0: Fluglotsen am Boston Logan International Airport, den Piloten wegen eines Notfalls zu kontaktieren, erhielten jedoch keine Antwort. Suchmannschaften wurden in die Gewässer nahe Nantucket entsandt, während die Regierung Bermudas weiterhin mit den Familien der Passagiere in Kontakt steht. Das waren die neuesten Nachrichten aus der Redaktion. Molly, wie wird das Wetter?
1: Danke, Stefan. Nach bedecktem Start lockert es in den nächsten Stunden etwas auf. Später sind 16 Grad drin, nachts 14. Dazu Westwind bis Stärke 4 und vor dem Südhafen Wellen um einen halben Meter. Morgen bleibt's grau bei 17 Grad, nachts 16, mit West-Südwestwind bis 5 und 1,5 Meter Welle. 18 Grad, bedeckt, gelegentlich Regen. Ebbe ist bis 0.55 Uhr, Flut bis 6.46 Uhr. Die Sonne geht um 7.37 Uhr auf und um 18.55 Uhr unter.

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Die Geschichte Helgolands. Heute Blitz über der Insel. Am Abend des 4. Oktober 1700 riss ein ungewöhnlich heller Blitz über Helgoland den Himmel auf. Unmittelbar danach folgte ein harter Donnerschlag. Das Gewitter kam ohne Vorzeichen über die kleine Nordseeinsel. Helgoland lag damals an den befahrenen Wegen zu Elbe, Weser und Eider. Lotsen von der Insel kannten die Untiefen und führten fremde Schiffe durch diese Gewässer. Sie fuhren den Schiffen auf See entgegen und warteten auf ihren Auftrag. An diesem Abend stand über der Insel für einen Augenblick nur das grelle Licht des Blitzes, gefolgt vom Donner.

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Charlie regelt das Lichterausknipsen ja auf seine ganz eigene, sanfte Art. Wer mitten in der Montagnacht auf der Insel die Lampen runterdreht, will ohnehin nur noch gedanklich ein wenig auf Reisen gehen. Wir tauschen die späte Romantik gegen eine kräftige Prise Fernweh. Fleetwood Mac mit Gypsy.

Wer um diese Zeit noch mal kurz in die Küche schleicht, sucht wahrscheinlich nur ein Glas Wasser. Oder einfach den Schalter, um den Kopf nach diesem Montagsstart endlich auszuklinken. Ich drücke euch die Daumen beim Einschlafen. Hier ist The Rock Radio Helgoland mit Willie Nelson und The Last Letter.

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1: Die Nachrichten mit Stefan. Hallo. Auf Föhr könnte die Inselklinik in Wiek ihre klassische Notaufnahme verlieren. Nach Plänen des Gesundheitsministeriums soll das Krankenhaus zu einer sektorenübergreifenden Versorgungseinrichtung umgebaut werden. Das Amt Föhr Amrum warnt dadurch vor Einschränkungen bei chirurgischer Versorgung, Röntgenleistungen und ärztlicher Präsenz an Wochenenden. Amtsdirektor Christian Stemmer will die Bedenken am Dienstag mit Gesundheitsministerin Kerstin von der Decken besprechen. Die endgültige Entscheidung soll Ende des Jahres fallen. Der neue Landeskrankenhausplan tritt am 1. Januar 2027 in Kraft. In Hamburg wird die Autobahn 1 wegen Arbeiten an der Norderelbbrücke von Freitag, dem 9. Oktober um 21 Uhr bis Montag, dem 12. Oktober um 5 Uhr vollständig gesperrt. Betroffen ist der Abschnitt zwischen der Anschlussstelle Norderelbe und dem Autobahnkreuz Hamburg-Ost in beiden Richtungen. Innerstädtisch empfiehlt die Autobahn GmbH die Umleitung über die Autobahn 255 und die Bundesstraße 75. Der Fernverkehr soll weiträumig über die Autobahnen 20 bzw. 7 ausweichen. Die US-Küstenwache sucht nach einem medizinischen Transferflugzeug, das auf dem Weg von Bermuda nach Boston verschwunden ist. Der Gulfstream Jet, der von dem in Ontario ansässigen Unternehmen Latitude Air Ambulance betrieben wird, wurde als vermisst gemeldet, nachdem die US-Luftfahrtbehörde FAA den Kontakt zu dem Flugzeug verloren hatte. Flugdaten zufolge sank das Flugzeug innerhalb von etwa 2 Minuten um 13.000 Fuß, bevor der Funkkontakt abbrach. Der kanadische Verkehrsminister Stephen McKinnon bestätigte, dass sich 4 Kanadier an Bord befanden. Berichten zufolge versuchten Fluglotsen am Boston Logan International Airport, den Piloten wegen eines Notfalls zu kontaktieren, erhielten jedoch keine Antwort. Suchmannschaften wurden in die Gewässer nahe Nantucket entsandt, während die Regierung Bermudas weiterhin mit den Familien der Passagiere in Kontakt steht. Das waren die neuesten Nachrichten aus der Redaktion. Molly, wie wird das Wetter?
2: Danke, Stefan. Nach bedecktem Start lockert es in den nächsten Stunden etwas auf. Später sind 16 Grad drin, nachts 14. Dazu Westwind bis Stärke 4 und vor dem Südhafen Wellen um einen halben Meter. Morgen bleibt's grau bei 17 Grad, nachts 16, mit West-Südwestwind bis 5 und 1,5 Meter Welle. 18 Grad, bedeckt, gelegentlich Regen. Ebbe ist bis 0.55 Uhr, Flut bis 6.46 Uhr. Die Sonne geht um 7.37 Uhr auf und um 18.55 Uhr

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kurz nach 20 nach 3 in dieser Montagnacht. Die Eagles und ihre Geschichte über die berüchtigte Doolin Dalton Gang hinterlassen diese ganz eigene nostalgische Schwere. Wer jetzt noch wach liegt, lässt die Gedanken ohnehin längst woanders kreisen. Wir bleiben genau in dieser geheimnisvollen Stimmung. Hier ist De Gregori mit Alice.

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Sebastian Bach hätte wohl gestaunt, was die Beach Boys 1979 aus seiner Barockmelodie gemacht haben. Gitarrist Al Jardine hat sich den Klassiker kurzerhand geschnappt, um seiner Frau Linda eine wunderschöne Hommage zu schreiben. Das klingt ziemlich edel für diese stille Montagnacht auf der Insel. Ich bin Ralf, hier sind die Beach Boys mit Lady.

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1: Die Nachrichten mit Stefan. Hallo. Auf Föhr könnte die Inselklinik in Wiek ihre klassische Notaufnahme verlieren. Nach Plänen des Gesundheitsministeriums soll das Krankenhaus zu einer sektorenübergreifenden Versorgungseinrichtung umgebaut werden. Das Amt Föhr Amrum warnt dadurch vor Einschränkungen bei chirurgischer Versorgung, Röntgenleistungen und ärztlicher Präsenz an Wochenenden. Amtsdirektor Christian Stemmer will die Bedenken am Dienstag mit Gesundheitsministerin Kerstin von der Decken besprechen. Die endgültige Entscheidung soll Ende des Jahres fallen. Der neue Landeskrankenhausplan tritt am 1. Januar 2027 in Kraft. In Hamburg wird die Autobahn 1 wegen Arbeiten an der Norderelbbrücke von Freitag, dem 9. Oktober um 21 Uhr bis Montag, dem 12. Oktober um 5 Uhr vollständig gesperrt. Betroffen ist der Abschnitt zwischen der Anschlussstelle Norderelbe und dem Autobahnkreuz Hamburg-Ost in beiden Richtungen. Innerstädtisch empfiehlt die Autobahn GmbH die Umleitung über die Autobahn 255 und die Bundesstraße 75. Der Fernverkehr soll weiträumig über die Autobahnen 20 bzw. 7 ausweichen. Die US-Küstenwache sucht nach einem medizinischen Transferflugzeug, das auf dem Weg von Bermuda nach Boston verschwunden ist. Der Gulfstream Jet, der von dem in Ontario ansässigen Unternehmen Latitude Air Ambulance betrieben wird, wurde als vermisst gemeldet, nachdem die US-Luftfahrtbehörde FAA den Kontakt zu dem Flugzeug verloren hatte. Flugdaten zufolge sank das Flugzeug innerhalb von etwa 2 Minuten um 13.000 Fuß, bevor der Funkkontakt abbrach. Der kanadische Verkehrsminister Stephen McKinnon bestätigte, dass sich 4 Kanadier an Bord befanden. Berichten zufolge versuchten Fluglotsen am Boston Logan International Airport, den Piloten wegen eines Notfalls zu kontaktieren, erhielten jedoch keine Antwort. Suchmannschaften wurden in die Gewässer nahe Nantucket entsandt, während die Regierung Bermudas weiterhin mit den Familien der Passagiere in Kontakt steht. Das waren die neuesten Nachrichten aus der Redaktion. Molly, wie wird das Wetter?
2: Danke, Stefan. Nach bedecktem Start lockert es in den nächsten Stunden etwas auf. Später sind 16 Grad drin, nachts 14. Dazu Westwind bis Stärke 4 und vor dem Südhafen Wellen um einen halben Meter. Morgen bleibt's grau bei 17 Grad, nachts 16, mit West-Südwestwind bis 5 und 1,5 Meter Welle. 18 Grad, bedeckt, gelegentlich Regen. Ebbe ist bis 0.55 Uhr, Flut bis 6.46 Uhr. Die Sonne geht um 7.37 Uhr auf und um 18.55 Uhr unter.

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alle Erwachsenen tief und fest? Nach dieser melancholischen Reise von eben tut ein wenig Zweckoptimismus mitten in der Montagnacht richtig gut. 1986 hat Herbert Grönemeyer auf seinem Album Liberty eine ordentliche Portion Hoffnung zusammengestellt. Hier kommt ein gewaltiger Schwung Zuversicht. Herbert Grönemeyer mit Kinder an die Macht. Wir haben

Leuchtturm eigentlich gerade euer Schlafzimmer? Oder habt ihr die Vorhänge dicht gemacht? Mitten in dieser frischen Montagnacht auf der Insel tut so ein kleines Zeichen jedenfalls richtig gut. Ich bin Ralf auf The Rock Radio Helgoland. Und wir holen uns jetzt etwas Zuversicht. Josh Groban.

Today in Rock History. Mit Tore Laufenberg. Am 5. Oktober 1947, heute vor 79 Jahren, wurde in Dunstan bei Newcastle ein Mann geboren, dessen Stimme später ganze Stadien zum Beben bringen sollte: Brian Johnson. Seine ersten Schritte im Rockgeschäft machte er nicht etwa mit AC/DC, sondern mit einer Band namens Gobi Desert Canoe Club, ein Name, der eher nach Abenteuerurlaub als nach Glamrock klingt. Später folgten Fresh und die Jasper Heart Band, bevor Johnson Anfang der 70er zum Gründungsmitglied von Geordie wurde. Mit Vic Malcolm an der Gitarre, Tom Hill am Bass und Brian Gibson am Schlagzeug entwickelte sich die Band zu einer markanten Größe der britischen Glamrock-Szene. 1973 landete Geordie mit All Because of You auf Platz 6 der britischen Singlecharts. Der Song zeigte bereits diese unverwechselbare Mischung aus rauer Kehle, melodischem Gespür und ordentlich Druck. Und dann kam der Moment, der Rockgeschichte schrieb. Nach dem Tod von Bon Scott im Februar 1980 suchte AC/DC einen neuen Sänger. Johnson war kein völlig Unbekannter. Bon Scott hatte Geordie während einer Großbritannien-Tour erlebt. Im März wurde Johnson nach London zum Vorsingen eingeladen. Angeblich ließ er Angus und Malcolm Young zunächst eine Weile warten, weil er mit der Crew Billard spielte. Danach sang er unter anderem Whole Lotta Rosie und überzeugte. Nur wenige Monate später stand er mit AC/DC auf der Bühne. Im Juli 1980 erschien Back in Black, aufgenommen auf den Bahamas als musikalischer Abschied von Bon Scott. Das Album erreichte Platz 1 in Großbritannien, Platz 4 in den USA und verkaufte weltweit geschätzt 49 Millionen Exemplare. Ein Sängerwechsel, der nicht nach Übergang klang, sondern nach Neuanfang. Doch bevor Brian Johnson zu einer der prägendsten Stimmen des Hardrock wurde, war da Geordie und dieser Song, der seinen Namen erstmals ganz groß auf die Landkarte setzte: All Because of You.

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1: Die Nachrichten mit Stefan. Hallo. Auf Föhr könnte die Inselklinik in Wiek ihre klassische Notaufnahme verlieren. Nach Plänen des Gesundheitsministeriums soll das Krankenhaus zu einer sektorenübergreifenden Versorgungseinrichtung umgebaut werden. Das Amt Föhr Amrum warnt dadurch vor Einschränkungen bei chirurgischer Versorgung, Röntgenleistungen und ärztlicher Präsenz an Wochenenden. Amtsdirektor Christian Stemmer will die Bedenken am Dienstag mit Gesundheitsministerin Kerstin von der Decken besprechen. Die endgültige Entscheidung soll Ende des Jahres fallen. Der neue Landeskrankenhausplan tritt am 1. Januar 2027 in Kraft. In Hamburg wird die Autobahn 1 wegen Arbeiten an der Norderelbbrücke von Freitag, dem 9. Oktober um 21 Uhr bis Montag, dem 12. Oktober um 5 Uhr vollständig gesperrt. Betroffen ist der Abschnitt zwischen der Anschlussstelle Norderelbe und dem Autobahnkreuz Hamburg-Ost in beiden Richtungen. Innerstädtisch empfiehlt die Autobahn GmbH die Umleitung über die Autobahn 255 und die Bundesstraße 75. Der Fernverkehr soll weiträumig über die Autobahnen 20 bzw. 7 ausweichen. Die US-Küstenwache sucht nach einem medizinischen Transferflugzeug, das auf dem Weg von Bermuda nach Boston verschwunden ist. Der Gulfstream Jet, der von dem in Ontario ansässigen Unternehmen Latitude Air Ambulance betrieben wird, wurde als vermisst gemeldet, nachdem die US-Luftfahrtbehörde FAA den Kontakt zu dem Flugzeug verloren hatte. Flugdaten zufolge sank das Flugzeug innerhalb von etwa 2 Minuten um 13.000 Fuß, bevor der Funkkontakt abbrach. Der kanadische Verkehrsminister Stephen McKinnon bestätigte, dass sich 4 Kanadier an Bord befanden. Berichten zufolge versuchten Fluglotsen am Boston Logan International Airport, den Piloten wegen eines Notfalls zu kontaktieren, erhielten jedoch keine Antwort. Suchmannschaften wurden in die Gewässer nahe Nantucket entsandt, während die Regierung Bermudas weiterhin mit den Familien der Passagiere in Kontakt steht. Das waren die neuesten Nachrichten aus der Redaktion. Molly, wie wird das Wetter?
2: Danke, Stefan. Nach bedecktem Start lockert es in den nächsten Stunden etwas auf. Später sind 16 Grad drin, nachts 14. Dazu Westwind bis Stärke 4 und vor dem Südhafen Wellen um einen halben Meter. Morgen bleibt's grau bei 17 Grad, nachts 16, mit West-Südwestwind bis 5 und 1,5 Meter Welle. 18 Grad, bedeckt, gelegentlich Regen. Ebbe ist bis 0 Uhr 55, Flut bis 6 Uhr 46. Die Sonne geht um 7.37 Uhr auf und um 18.55 Uhr unter.

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Die Geschichte Helgolands. Heute Blitz über der Insel. Am Abend des 4. Oktober 1700 riss ein ungewöhnlich heller Blitz über Helgoland den Himmel auf. Unmittelbar danach folgte ein harter Donnerschlag. Das Gewitter kam ohne Vorzeichen über die kleine Nordseeinsel. Helgoland lag damals an den befahrenen Wegen zu Elbe, Weser und Eider. Lotsen von der Insel kannten die Untiefen und führten fremde Schiffe durch diese Gewässer. Sie fuhren den Schiffen auf See entgegen und warteten auf ihren Auftrag. An diesem Abend stand über der Insel für einen Augenblick nur das grelle Licht des Blitzes, gefolgt vom Donner.

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funkige Doobie Brothers Rhythmus treibt den Puls in dieser stillen Montagnacht nochmal ordentlich hoch. Wer auf unserem Felsen um diese Zeit tanzen möchte, braucht schließlich kein riesiges Parkett. Wir halten die Energie genau auf diesem Level. Ich bin Ralf und hier ist Kurt Tanstl mit Black Horse and the Cherry Tree.

Rufus Wainwright mit seiner wundervollen Version von Halleluja. 2001 hat er diesen Klassiker auf dem Album Poses neu aufgenommen und ihm diese ganz eigene Schwere verliehen. Kurz vor 5:45 am Montag. Manchmal reicht ein einziger Song, um die Zeit da draußen für ein paar Minuten komplett anzuhalten. Wir tauchen gleich noch ein Stück tiefer ab. Crosby, Stills, Nash & Young mit Déjà-vu.

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2: Mit mir, Elias. Hallo. In Hamburg ermittelt das Landeskriminalamt nach Schüssen auf zwei Geschäfte. In Barmbek entdeckte eine Anruferin am Sonntagnachmittag Einschusslöcher an einem Lebensmittelgeschäft in der Bramfelder Straße. Wann dort geschossen wurde, ist unklar. Am frühen Sonntagmorgen hatten Unbekannte mindestens 8-mal auf eine Shisha-Bar in der Grindelallee in Roterbaum gefeuert. Verletzt wurde niemand. Die Polizei prüft einen Zusammenhang zwischen beiden Taten. Tatverdächtige wurden bislang nicht gefunden. In Lüneburg engagiert sich Pia Gebert nach eigener überstandener Suizidkrise für Prävention und absolviert eine einjährige Weiterbildung zur Genesungsbegleiterin. Künftig will die 32-Jährige Menschen mit psychischen Erkrankungen während ihrer Therapie unterstützen. Seit 3 Jahren organisiert sie zudem Informationsveranstaltungen. Nach Angaben des Niedersächsischen Landesamtes für Statistik starben im Jahr 2024 landesweit 888 Menschen durch Suizid. Fachleute raten, Warnsignale wie starken Rückzug ernst zu nehmen und Betroffene offen anzusprechen. Die US-Küstenwache sucht nach einem medizinischen Transferflugzeug, das auf dem Weg von Bermuda nach Boston verschwunden ist. Der Gulfstream Jet, der von dem in Ontario ansässigen Unternehmen Latitude Air Ambulance betrieben wird, wurde als vermisst gemeldet, nachdem die US-Luftfahrtbehörde FAA den Kontakt zu dem Flugzeug verloren hatte. Flugdaten zufolge sank das Flugzeug innerhalb von etwa 2 Minuten um 13.000 Fuß, bevor der Funkkontakt abbrach. Der kanadische Verkehrsminister Stephen McKinnon bestätigte, dass sich 4 Kanadier an Bord befanden. Berichten zufolge versuchten Fluglotsen am Boston Logan International Airport, den Piloten wegen eines Notfalls zu kontaktieren, erhielten jedoch keine Antwort. Suchmannschaften wurden in die Gewässer nahe Nantucket entsandt, während die Regierung Bermudas weiterhin mit den Familien der Passagiere in Kontakt steht. Das waren die neuesten Nachrichten aus der Redaktion. Molly, wie wird das Wetter?
3: Ja, Elias, ein Blick aufs Wetter. Heute wird aus wechselnden Wolken rasch eine geschlossene Decke bei 16 bis 18 Grad. West-Südwestwind bis Stärke 5 schiebt vor dem Südhafen Wellen um 1 Meter an. Morgen kommen bei 15 bis 17 Grad leichte Schauer mit 45% Wahrscheinlichkeit. Wind bis Stärke 5 und Wellen bis 1,5 Meter. Übermorgen bleibt es bedeckt bei 17 Grad. Flut läuft bis 6.46 Uhr, Ebbe bis 13.52 Uhr. Sonnenaufgang ist um 7.37 Uhr, Untergang um 18.55 Uhr.
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4: Moin in den Montag, ich bin Barbara und ihr seid bei Morgenmeer. Der Montag liegt noch komplett vor uns und er muss heute wirklich noch nichts beweisen. Musikwünsche könnt ihr über die Website schicken. Kurz nach 6 und jetzt Phantom Planet mit The Guest.

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Die Geschichte Helgolands. Heute Blitz über der Insel. Am Abend des 4. Oktober 1700 riss ein ungewöhnlich heller Blitz über Helgoland den Himmel auf. Unmittelbar danach folgte ein harter Donnerschlag. Das Gewitter kam ohne Vorzeichen über die kleine Nordseeinsel. Helgoland lag damals an den befahrenen Wegen zu Elbe, Weser und Eider. Lotsen von der Insel kannten die Untiefen und führten fremde Schiffe durch diese Gewässer. Sie fuhren den Schiffen auf See entgegen und warteten auf ihren Auftrag. An diesem Abend stand über der Insel für einen Augenblick nur das grelle Licht des Blitzes, gefolgt vom Donner.

0: CDU-Fraktion bringt einen gemeindeeigenen Bauhof in die Gemeindevertretung Helgoland. Beraten wird der Antrag am 30. September.
1: Geht es dabei um einen neuen Platz oder um einen eigenen Betrieb?
0: Das ist nicht dasselbe. Unter dem nächsten Punkt geht es um den Vorentwurf für einen Bebauungsplan im Nordostland. Eine rund 6000 Quadratmeter große Fläche nordwestlich der Versorgungsbetriebe soll als Gemeinbedarfsfläche für einen Bauhof festgesetzt werden.
1: Also ist der Bauhof doch schon fast da?
0: Nein, der Platz wird bisher für Baumaterialien und Grünschnitt genutzt. Der Plan sichert diese Lagerfläche. Hauptgebäude sind ausgeschlossen. Bauliche Anlagen dürfen 5 Meter hoch sein.
1: Das ist wie ein Schlüssel ohne Haus. Der Platz ist planbar. Ein Bauhof mit eigenem Personal und eigenen Werkstätten aber noch nicht geschaffen.
0: Die Begründung zum CDU-Antrag ist im Ratsinformationssystem bisher nicht veröffentlicht. Außerdem gilt er vorbehaltlich der Beschlussempfehlungen dreier Ausschüsse.
2: Ja.
0: Jetzt unheilig mit vergessen.
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0: Dieser gewaltige Geist von Einheit bei Queen entstand 1985 direkt nach dem Live-Aid-Konzert. Ich bin Sascha.
1: Wenn man dieses perfekte Zusammenspiel am Montagmorgen nur auf das Packen der Schulranzen und Brotboxen übertragen könnte.
0: Das klappt doch.
1: Gar nicht. Hier sucht noch jemand die zweite Socke, während drüben schon der Haustürschlüssel vermisst wird.
0: Auf unserer Insel reicht dafür glücklicherweise manchmal schon ein einziger ruhiger Blick ins Grüne. Und mit genau dieser Energie geht es jetzt weiter auf The Rock Radio Helgoland. Imagine Dragons mit Amsterdam.

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0: kurz vor 6:45. Ja. Wer nach diesen gewaltigen Klängen von Disturbed immer noch völlig schlaftrunken auf die Nordsee starrt, hat die Kontrolle über diesen Montagmorgen abgegeben.
1: Da nicht wahr. Manche von uns brauchen eben 3 Tassen Tee und völlige Ruhe, um ansprechbar zu sein. Ich bin Barbara und verteidige die Gemütlichkeit.
0: Auf unserer Insel, wenn der Wind frisch von vorne kommt, bringt dich Gemütlichkeit aber nicht weit.
1: Doch.
0: Dafür braucht es schon kraftvolle Gitarren und ordentlich Energie. Måneskin und Iggy Pop mit I Wanna Be Your Slave.

0: kurz nach 6:50 an diesem Montagmorgen. Und ja, wer jetzt die erste Tasse Kaffee auf dem Tisch stehen hat, merkt wahrscheinlich schon beim zweiten Schluck, wie erschreckend schnell das Zeug kalt wird.
1: Gar nicht wahr.
0: Doch.
1: Du hast deinen Becher einfach 10 Minuten neben dem Wasserkocher stehen lassen, während du ins Leere gestarrt hast.
0: Ja,
1: dagegen
0: ja.
1: Hilft am Montag schlicht ein frischer Becher und ein ganz ruhiger Moment am Küchenfenster.
0: Oder gute Musik. 1990 wechselte Gary Moore von harten Rockklängen zu diesem tiefen Blues. Hier ist Gary Moore mit Still Got the Blues.

0: Nila Shahin nach dem Abschied von Kommissar Borowski eine neue Kollegin. Polizeipsychologin Ellie Krieger soll künftig die psychologische Dimension der Kriminalfälle beleuchten. In der Doppelfolge Unter Freunden und Unter Feinden ermittelt Shahin in einem Mordfall bei einem Kieler Start-up für Teleskoptechnik. Regie führt Lars Kraume. Eine Hamburger Kriminalpsychologin begleitet die Produktion fachlich. Die Folgen werden im Ersten ausgestrahlt und in der ARD-Mediathek angeboten. In Hamburg beginnen heute die Vorbereitungen für die neue U-Bahn-Haltestelle Fuhlsbüttler Straße zwischen Barmbek und Habichtstraße. Dafür sollen am Bahndamm etwa 72 Bäume gefällt werden. Der eigentliche Bau für die Linie U3 soll Anfang kommenden Jahres starten und im Sommer 2029 abgeschlossen sein. Laut Hochbahn werden rund 10.000 Menschen angebunden, darunter etwa 2.600 erstmals an das Schnellbahnnetz. Während der Bauzeit sind zeitweise Streckenunterbrechungen geplant. Hamburg veranstaltet einen seltenen Vierfachanlauf mit der AIDA Prima, der Mein Schiff 7, der MSC Preziosa und der MS Hamburg. Alle vier Schiffe führen an verschiedenen Terminals, darunter dem Cruise Center Altona, Steinwerder, der Hafen City und Bakenhöft Passagierwechsel durch. Die MS Hamburg fährt ins Mittelmeer und wird erst im Januar 2027 in die Stadt zurückkehren. Auch die Mein Schiff 7 nimmt Kurs auf Palma de Mallorca, um für die Wintersaison in wärmere Gewässer verlegt zu werden. Die AIDA Prima beginnt eine 5-tägige Kurzreise nach Norwegen, während die MSC Preziosa nach ihrer Rückkehr aus Großbritannien zu einer einwöchigen Norwegenreise aufbricht. Dieses Ereignis ist der zweite derartige Anlauf im Jahr 2026, nach einem ähnlichen Anlauf am 12. Juni. Das waren die Nachrichten. Jetzt das Wetter mit Molly.
1: Ja, Elias, ein Blick aufs Wetter. Heute macht der Himmel dicht bei maximal 18 und minimal 16 Grad. Der West-Südwestwind weht mit Stärke 5. Vor dem Südhafen rollen Wellen um einen Meter an. Morgen gibt es bei 15 bis 17 Grad einzelne Schauer mit 45% Chance, Windstärke 5 aus West-Südwest und 1,5 Meter hohen Wellen. Übermorgen bleibt der Himmel dicht. Ebbe ist um 13.52 Uhr, Flut um 6.46 Uhr. Die Sonne geht um 7.37 Uhr auf und um 18.55 Uhr unter.
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3: Guten Morgen am Montag zum Morgenmeer. Ich bin Marion. Wir holen das Inselgefühl zu euch, wo auch immer ihr gerade seid. Es ist kurz nach 7 und wir legen direkt kräftig los mit UDO und Terrorvision.

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1: Die Nachrichten mit Elias. Hallo. In Kiel bekommt Tatortermittler

0: Im Kreishaus in Elmshorn soll der kommende Haushalt der Gemeinde Helgoland am Donnerstag, dem 26. November, beraten werden.
1: Also nicht nur auf der Insel.
0: Genau. Die Kommunalaufsicht des Kreises Pinneberg, also die Stelle für die Haushaltsaufsicht, hat Bürgermeister Thorsten Pollmann, die Verwaltungsspitze, das Innenministerium in Kiel und die Gemeindeprüfungsanstalt, eine Prüfstelle, eingeladen.
1: Ein Haushalt auf Dienstreise. Fehlt nur noch der Koffer mit den roten Zahlen.
0: Ein Ausflug ist es eher nicht. Für das laufende Jahr plant die Gemeinde mit einem Fehlbetrag von rund 17 Millionen Euro. Investitionen in Millionenhöhe wurden im Nachtragshaushalt gestrichen.
1: Der Raum ist begrenzt. Eine Videokonferenz ist nicht vorgesehen.
0: Wünsche zur Tagesordnung können bis zum 31. Oktober eingereicht werden. Weiter mit Jason Aldean. Coming in hot.

0: Rund 10.000 Menschen beenden in Deutschland jedes Jahr ihr Leben. In Lüneburg klärt Pia Gebert über Suizid auf, nachdem sie selbst nicht mehr weiterleben wollte.
1: Mit 16 begannen die Gedanken. Später kam es zu einem Suizidversuch.
0: Wegen ihrer Suizidgedanken wurde sie jahrelang immer wieder in der psychiatrischen Klinik Lüneburg behandelt. Heute ist sie 32 und schreibt vieles, wofür ihr in Gesprächen früher die Worte fehlten.
1: Darüber spricht man lieber nicht, oder?
0: Doch. Ricarda Brink-Rolf, leitende Ärztin der Erwachsenenpsychiatrie, sagt ausdrücklich, das Ansprechen von Suizidgedanken kann entlasten. Ein Satz, der im Alltag schnell als zu direkt gilt, wird hier als Möglichkeit für neue Perspektiven beschrieben.
1: Gebert will als Genesungsbegleiterin Menschen mit eigener Psychiatrieerfahrung während ihrer Therapie unterstützen.
0: Derzeit hat sie keine Suizidgedanken mehr. Sie macht dafür eine einjährige Weiterbildung. Motley Crue mit Black Widow. Yeah.

0: Das waren die Arctic Monkeys kurz nach 7:30 an diesem Montagmorgen. Ich bin Sascha.
1: Ja, ja.
0: 2006 erschien ihr Debütalbum und manche Geschichten aus San Francisco klingen auch auf unserer Insel erstaunlich vertraut.
1: Genau, San Francisco und Helgoland verwechselt man ja ständig, wegen der vielen Straßenbahnen an den Klippen.
0: Quatsch.
1: Aber der Treppenstieg ins Oberland geht nach 50 Stufen mindestens genauso in die Beine.
0: Dagegen hilft nur ordentlich Rhythmus. Hier sind The Killers mit All These Things I've Done.

0: Und? Was geht heute auf der Insel? Deine Veranstaltungshinweise für Helgoland.
1: Wenn du heute auf dem Wasser unterwegs sein möchtest, kannst du ab 10 Uhr an der Landungsbrücke zu einer Fahrt im Börteboot rund um die Helgoländer Insel aufbrechen, vorbei an der Langen Anna und dem Lummenfelsen. Weitere Abfahrten gibt es um 14 Uhr, 15.15 Uhr und 16.15 Uhr. Eine halbe Stunde später, um 10.30 Uhr, startet am Anleger Nordosthafen an der Kurpromenade eine Inselrundfahrt mit Tourguide auf dem Katamaran Naturn oder dem Börteboot Uranus. Um 16.30 Uhr erwartet dich im Gemeindehaus im Schulweg 648 ein multimedialer Vortrag von Inselkantor Gerald Drebes über Natur, Geschichte und Kultur Helgolands. Derselbe Kantor lädt dich um 20 Uhr in die Kirche St. Nikolai ein, wo er eine Orgelführung und ein Orgelkonzert gestaltet.
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A Day in Rock History. Mit Tore Laufenberg. Am 5. Oktober 1947, heute vor 79 Jahren, wurde in Dunstan bei Newcastle ein Mann geboren, dessen Stimme später ganze Stadien zum Beben bringen sollte. Brian Johnson. Seine ersten Schritte im Rockgeschäft machte er nicht etwa mit AC/DC, sondern mit einer Band namens Gobi Desert Canoe Club, ein Name, der eher nach Abenteuerurlaub als nach Glamrock klingt. Später folgten Fresh und die Jasper Heart Band, bevor Johnson Anfang der 70er zum Gründungsmitglied von Geordie wurde. Mit Vic Malcolm an der Gitarre, Tom Hill am Bass und Brian Gibson am Schlagzeug entwickelte sich die Band zu einer markanten Größe der britischen Glamrock-Szene. 1973 landete Geordie mit All Because of You auf Platz 6 der britischen Singlecharts. Der Song zeigte bereits diese unverwechselbare Mischung aus rauer Kehle, melodischem Gespür und ordentlich Druck. Und dann kam der Moment, der Rockgeschichte schrieb. Nach dem Tod von Bon Scott im Februar 1980 suchte AC/DC einen neuen Sänger. Johnson war kein völlig Unbekannter. Bon Scott hatte Geordie während einer Großbritannien-Tour erlebt. Im März wurde Johnson nach London zum Vorsingen eingeladen. Angeblich ließ er Angus und Malcolm Young zunächst eine Weile warten, weil er mit der Crew Billard spielte. Danach sang er unter anderem Whole Lotta Rosie und überzeugte. Nur wenige Monate später stand er mit AC/DC auf der Bühne. Im Juli 1980 erschien Back in Black, aufgenommen auf den Bahamas als musikalischer Abschied von Bon Scott. Das Album erreichte Platz 1 in Großbritannien, Platz 4 in den USA und verkaufte weltweit geschätzt 49 Millionen Exemplare. Ein Sängerwechsel, der nicht nach Übergang klang, sondern nach Neuanfang. Doch bevor Brian Johnson zu einer der prägendsten Stimmen des Hard Rock wurde, war da Geordie. Und dieser Song, der seinen Namen erstmals ganz groß auf die Landkarte setzte, All Because of You.

0: Protest. Das Areal dokumentiert die DDR-Sperranlagen und steht seit 1990 unter Denkmalschutz. Nach Angaben des Netzbetreibers Tennet liegt es in einem 1000 Meter breiten, von der Bundesnetzagentur festgelegten Korridor. Der genaue Leitungsverlauf ist noch offen. Der Grenzdenkmalverein fordert eine alternative Route, weil bis zu 80 Meter hohe Strommasten die Wirkung der historischen Anlage beeinträchtigen könnten. Hamburg veranstaltet einen seltenen Vierfachanlauf mit der AID Aprima, der Mein Schiff 7, der MSC Preziosa und der MS Hamburg. Alle vier Schiffe führen an verschiedenen Terminals, darunter dem Cruise Center Altona, Steinwerder, der Hafen City und Bakenhöft Passagierwechsel durch. Die MS Hamburg fährt ins Mittelmeer und wird erst im Januar 2027 in die Stadt zurückkehren. Auch die Mein Schiff 7 nimmt Kurs auf Palma de Mallorca, um für die Wintersaison in wärmere Gewässer verlegt zu werden. Die AID Aprima beginnt eine fünftägige Kurzreise nach Norwegen, während die MSC Preziosa nach ihrer Rückkehr aus Großbritannien zu einer einwöchigen Norwegenreise aufbricht. Dieses Ereignis ist der zweite derartige Anlauf im Jahr 2026, nach einem ähnlichen Anlauf am 12. Juni. Das waren die Nachrichten, jetzt das Wetter mit Molly.
1: Genau, Elias, schauen wir mal aufs Wetter. Bei 16 Grad ziehen heute Wolken durch, später ist der Himmel dicht. Es werden 18 Grad, dazu West-Südwestwind der Stärke 5 und vor dem Südhafen Wellen um einen Meter. Morgen bleibt es bedeckt bei 17 Grad, mit etwas Regenchance, gleichem Wind und 1,5 Meter hohen Wellen. Übermorgen Schauer bei 17 Grad. Ebbe ist bis 13.52 Uhr, Flut bis 19.44 Uhr. 18.55 Uhr, 7.39 Uhr. 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
3: Moin bei The Rock Radio Helgoland. Ich bin Sascha und ihr hört Norden ist oben. Der Montag ist da und eure Musikwünsche könnt ihr über die Wunschseite auf unserer Website schicken. Einen guten Morgen euch. Kurz nach 8. Jetzt Blue Eisterkalt mit Burning for You.

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1: Das Neueste mit Elias. Hallo. Emden könnte Standort eines zusätzlichen Marinestützpunkts an der Nordsee werden. Nach Informationen des NDR soll das weitere Vorgehen heute bei einem öffentlichen Termin am Schöpfwerk Nock besprochen werden. Erwartet wird unter anderem Bundesverteidigungsminister Boris Pistorius. Das vorgesehene Gelände am Rüsumer Nacken umfasst rund 750 Hektar. Die Marine benötigt 7 Liegeplätze für Fregatten sowie jeweils 10 für Minensuchboote und Schlepper. Der zusätzliche Hafen soll die Landes- und Bündnisverteidigung stärken. In Hötensleben sorgt eine geplante Höchstspannungsleitung nahe dem vollständig erhaltenen Grenzdenkmal

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Die Geschichte Helgolands. Heute das Ende der Weißen Einhorn. Robert Reimers brachte die Weiße Einhorn am 6. September 1698 in den Helgoländer Hafen. Der Norwegenfahrer hatte den Sturm hinter sich, war kaum noch steuerbar und lag schwer beschädigt im Wasser. 6 Tage später setzte Reimers sein vollgelaufenes Schiff selbst an den Strand. Das Ruder war losgerissen, an Bord lag nordisches Holz. Am 14. September rechnete der Schiffer mit seiner Mannschaft ab. Sie erhielt eine Bescheinigung über den noch ausstehenden Lohn in Friesland. Für Helgoland war Handel auf See damals ein wichtiger Erwerb. Die Insulaner kannten die gefährlichen Fahrwasser und brachten fremde Schiffe weiter Richtung Elbe, Weser und Eider. Am 5. Oktober wurde der Rest von Reimers Ladung verteilt. Im November zerschlug ein weiterer Sturm das Wrack der Weißen Einhorn und trieb die Trümmer an Land.

Lingen kochen Einheimische und Zugezogene regelmäßig gemeinsam zu Hause, damit neue Kontakte entstehen. Rund 3.300 Menschen ziehen dort jedes Jahr neu zu. Beim privaten Essen geht die Nähe offenbar schneller als im Restaurant. In der Küche wird nebenbei gekocht, erzählt und gelacht. Bei den Reimanns standen Salat, veganes Blumenkohl-Curry mit roten Linsen und Obstsalat auf dem Tisch. Nach den ersten Treffen fällt die Bilanz positiv aus. Jetzt Pink Floyd mit Goodbye Cruel World.

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Diese tiefen Synthesizer von Billy Idol aus den 80ern schieben die eigene Melancholie an diesem Montagmorgen zumindest für 4 Minuten ganz weit weg. Ich bin Sascha und wenn draußen ein frischer Wind um die Klippen zieht, tut ein bisschen klares Gegensteuer im Radio richtig gut. Die Toten Hosen mit Leben

Led Zeppelin mit In the Evening. Kurz vor 10 vor 9. Wer um diese Zeit am Montagmorgen schon die erste Aufgabe abgehakt hat, schummelt doch. Oder hatte einfach unverschämtes Glück. Da hilft jetzt bloß noch kräftige Verstärkung. 1973 reiste David Bowie in die USA und verarbeitete dort die Unruhen des Landes. David Bowie mit Panic in Detroit.

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0: dokumentiert die DDR-Sperranlagen und steht seit 1990 unter Denkmalschutz. Nach Angaben des Netzbetreibers Tennet liegt es in einem 1000 Meter breiten, von der Bundesnetzagentur festgelegten Korridor. Der genaue Leitungsverlauf ist noch offen. Der Grenzdenkmalverein fordert eine alternative Route, weil bis zu 80 Meter hohe Strommasten die Wirkung der historischen Anlage beeinträchtigen könnten. Hamburg veranstaltet einen seltenen Vierfachanlauf mit der AID Aprima, der Mein Schiff 7, der MSC Preziosa und der MS Hamburg. Alle vier Schiffe führen an verschiedenen Terminals, darunter dem Cruise Center Altona, Steinwerder, der Hafen City und Bakenhöft Passagierwechsel durch. Die MS Hamburg fährt ins Mittelmeer und wird erst im Januar 2027 in die Stadt zurückkehren. Auch die Mein Schiff 7 nimmt Kurs auf Palma de Mallorca, um für die Wintersaison in wärmere Gewässer verlegt zu werden. Die AID Aprima beginnt eine 5-tägige Kurzreise nach Norwegen, während die MSC Preziosa nach ihrer Rückkehr aus Großbritannien zu einer einwöchigen Norwegenreise aufbricht. Dieses Ereignis ist der zweite derartige Anlauf im Jahr 2026, nach einem ähnlichen Anlauf am 12. Juni. Das waren die Nachrichten. Jetzt das Wetter mit Molly.
1: Genau, Elias. Schauen wir mal aufs Wetter. Bei 16 Grad ziehen heute Wolken durch. Später ist der Himmel dicht. Es werden 18 Grad. Dazu West-Südwestwind der Stärke 5 und vor dem Südhafen Wellen um einen Meter. Morgen bleibt es bedeckt bei 17 Grad mit etwas Regenchance, gleichem Wind und 1,5 Meter hohen Wellen. Übermorgen Schauer bei 17 Grad. Ebbe ist bis 13.52 Uhr, Flut bis 19.44 Uhr. 18.55 Uhr, 7.39 Uhr. 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
3: Kurz nach 9, moin bei Norden ist oben auf The Rock Radio Helgoland. Der Montag auf der Insel nimmt Fahrt auf und wir schieben direkt den passenden Sound hinterher. Hier kommen für euch U2 mit Song for Someone.

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1: Das Neueste mit Elias. Hallo. Emden könnte Standort eines zusätzlichen Marinestützpunkts an der Nordsee werden. Nach Informationen des NDR soll das weitere Vorgehen heute bei einem öffentlichen Termin am Schöpfwerk Nock besprochen werden. Erwartet wird unter anderem Bundesverteidigungsminister Boris Pistorius. Das vorgesehene Gelände am Rüsumer Nacken umfasst rund 750 Hektar. Die Marine benötigt 7 Liegeplätze für Fregatten sowie jeweils 10 für Minensuchboote und Schlepper. Der zusätzliche Hafen soll die Landes- und Bündnisverteidigung stärken. In Hötensleben sorgt eine geplante Höchstspannungsleitung nahe dem vollständig erhaltenen Grenzdenkmal für Protest. Das Areal dokumentiert

0: Emden soll heute Vormittag über einen möglichen neuen Marinestützpunkt entschieden werden. Bei einem öffentlichen Termin am Schöpfwerk Nock auf dem Rüsumer Nacken werden unter anderem Verteidigungsminister Boris Pistorius und der Inspekteur der Marine erwartet. Das Gelände ist rund 750 Hektar groß. Fregatten, Minensuchboote und Schlepper hätten dort reichlich Platz. Auf der Karte wird aus viel Fläche plötzlich ein ziemlich voller Hafen. Bisher gibt es an der Nordsee nur den Marinestützpunkt in Wilhelmshaven. Weiter geht's mit Die Ärzte und EVJMF.
1: Aber

0: Und hier kommt Rocky.
1: Moin, Mädels.
0: Der Basstölpel Ernst August.
2: Ich bin kein Mädel.
0: Die Trottellumme Helga.
3: Ich bin ein Radi.
0: Und der Fischbrötchenträger Finn.
4: Boah. Lecker.
0: Zusammen sind sie Helgolands schrägste Vögel.
1: War mir so stinklangweilig.
2: Mach doch irgendwas, Rocky.
3: Ernst August, besser nicht.
2: Obwohl, ich hätte eine super Idee, Rocky.
1: Was denn?
2: Na, wir könnten ja mal die Zweibeiner richtig aufmischen.
1: Ja, das klingt super. Was sollen wir tun?
2: Na, schau mal, bald ist doch der 1. April.
1: Willst du die Zweibeiner aufmischen?
2: Ja, wir setzen irgendeinem von denen irgendeine Scheiße ins Ohr und dann prügeln die sich alle.
1: Ja, was sollen wir dem erzählen, Ernst August?
2: Wir denken uns jetzt irgendeine Geschichte aus, die der erzählen soll.
3: Ah ja, wie eine Geschichte von Giesel.
1: Nein, Helga.
2: Irgendwas Katastrophales.
1: Ja, genau, und damit möchte dann die anderen in den April schicken und dann sind die alle ganz sauer und dann gibt's Riesentheater da unten.
3: Ja.
2: Sowas wie die lange Anna ist eingestürzt.
1: Nee, das gab's schon.
3: Was mit dem Leuchtturm?
2: Das erleuchtet oder wie?
1: Na, die Zweibeiner machen doch jedes Jahr ein Feuer zu Ostern auf der Düne.
2: Und wo ist da die Katastrophe, Rocky?
1: Na, das Feuer fackelt halt das Dünendorf ab.
2: Oh ja.
1: Ja, und der erzählt das und dann sind alle total sauer.
5: Oh,
1: oh, oh.
6: Oh,
2: ja, guck mal, Rocky, da unten, der Langhaarige, der macht das sicher.
3: Ja,
1: na gut, ich versuch's. So, ich will mal. Oh, ja. Hey, du Langhaariger Zweibeiner.
7: Redest du mit mir, Möwe?
1: Siehst du noch einen anderen Affen außer dir? Ja,
7: du kannst sprechen.
1: Fresse, Zweibeiner. Demnächst ist wieder der 1. Vierte.
7: Das stimmt, und ich mache mir auch die ganze Zeit schon Gedanken, was ich denn da als Aprilscherz nehmen könnte.
1: Oh, eine schöne Idee.
7: Ja, ich dachte sowas mit Robben und zur Jagd freigeben wieder und so.
1: Ach, die Scheiße, lass doch das Dünendorf nach dem Osterfeuer brennen.
7: Oh Gott, die werden mich lynchen.
1: Ach, Quatsch, ich werde das alle total lustig finden.
7: Meinst du echt? Ich meine, das wäre natürlich toll.
1: Na dann mal los, Zweibeiner, schwing die Hufe.
7: Ja, danke, Möwe.
1: Na, da finde ich...
2: Meinst du, das klappt?
1: Bis jetzt dachte ich, hey, den flachsten Teller auf Rotfilz, aber nee, da gibt's echt noch flacher.
2: Dich zum Beispiel.
1: Nee, die sind doof wie Fischbrüche, das klappt ganz sicher.
2: Ich
1: weiß auch. Da geht's richtig ab, ja.
0: Demnächst mehr von Helgolands scheiße Vögel.
1: Tschüss, Küken.
2: Fresse, Rocky.

Gemeindevertretung Helgoland entscheidet am Mittwoch, dem 30. September, über den ersten Nachtragshaushalt für 2026. Beraten wird in drei Schritten. Erst die Übersicht, dann die einzelnen Haushaltsansätze und am Ende die Nachtragshaushaltssatzung. Das ist ein bisschen wie beim Kofferpacken. Erst die Liste, dann jedes Teil, dann der Deckel. Nur sind die eigentlichen Zahlen öffentlich noch nicht abrufbar. Für den Haushalt 2027 steht im November außerdem ein Haushaltsgespräch in Elmshorn an. Weiter mit Elena Miles und Black.

Wer an diesem Montagmorgen auf Helgoland glaubt, der Tag schaltet gar nicht mehr in den nächsten Gang, täuscht sich gewaltig. Da kommt nämlich noch ordentlich Tempo auf uns zu. 1974 klang das in den USA jedenfalls schon nach Platz 1. Auf The Rock Radio Helgoland sind Beckman Turner Overdrive und You Ain't Seen Nothing Yet.

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Manche Gedanken brauchen eben ein bisschen Auszeit. Hier übernehmen gleich die Nachrichten und ab 10 ist Nina für euch da. Genießt den Vormittag, wo auch immer ihr gerade festgemacht habt. Hier kommen Robert Plant und Alison Krauss mit Please Read the Letter.

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1: Das Neueste mit Elias. Hallo. Emden könnte Standort eines zusätzlichen Marinestützpunkts an der Nordsee werden. Nach Informationen des NDR soll das weitere Vorgehen heute bei einem öffentlichen Termin am Schöpfwerk Nock besprochen werden. Erwartet wird unter anderem Bundesverteidigungsminister Boris Pistorius. Das vorgesehene Gelände am Rüsumer Nacken umfasst rund 750 Hektar. Die Marine benötigt 7 Liegeplätze für Fregatten sowie jeweils 10 für Minensuchboote und Schlepper. Der zusätzliche Hafen soll die Landes- und Bündnisverteidigung stärken. In Lingen bringt ein Kochprojekt des Willkommensbüros Einheimische und Zugezogene zusammen. Die Teilnehmenden treffen sich reihum in ihren Wohnungen, um gemeinsam Gerichte aus verschiedenen Regionen und Herkunftsländern zuzubereiten. Das Angebot soll soziale Isolation nach einem Umzug verhindern und neue Kontakte fördern. Nach Angaben der Stadt ziehen jährlich rund 3.300 Menschen neu nach Lingen. Die 5 Mitglieder der ersten Kochgruppe bewerten ihre bisherigen Treffen positiv. Hamburg veranstaltet einen seltenen Vierfachanlauf mit der AIDA Prima, der Mein Schiff 7, der MSC Preziosa und der MS Hamburg. Alle 4 Schiffe führen an verschiedenen Terminals, darunter dem Cruise Center Altona, Steinwerder, der Hafen City und Bakenhöft Passagierwechsel durch. Die MS Hamburg fährt ins Mittelmeer und wird erst im Januar 2027 in die Stadt zurückkehren. Auch die Mein Schiff 7 nimmt Kurs auf Palma de Mallorca, um für die Wintersaison in wärmere Gewässer verlegt zu werden. Die AIDA Prima beginnt eine 5-tägige Kurzreise nach Norwegen, während die MSC Preziosa nach ihrer Rückkehr aus Großbritannien zu einer einwöchigen Norwegenreise aufbricht. Dieses Ereignis

0: ist der zweite derartige Anlauf im Jahr 2026, nach einem ähnlichen Anlauf am 12. Juni. Das waren die Nachrichten, jetzt das Wetter mit Molly.
1: Hallo Elias, danke. Der Himmel macht heute, es wird bedeckt bei 16 bis 18 Grad. Dazu weht ein West-Südwestwind der Stärke 5. Vor dem Südhafen rollen Wellen um 1,5 Meter. Morgen bleibt es grau mit 17 Grad und etwas Regenrisiko. Wind und Wellen halten sich tapfer bei Stärke 5 und 1,5 Metern. Übermorgen kommen leichte Schauer bei bis zu 17 Grad. Ebbe ist bis 13.52 Uhr, Flut bis 19.44 Uhr. Die Sonne geht um 18.55 Uhr unter und um 7.39 Uhr auf. 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
3: Moin und willkommen zu den Segelnews an diesem Montag. Einen Musikwunsch könnt ihr jetzt über die Wunschseite auf unserer Website schicken, wenn euch einer durch den Kopf geht. Kurz nach 10. Jetzt drehen wir auf mit den Toten Hosen, Laune der Natur.

Nach so viel schwerem Geschütz von Guns N' Roses tut ein bisschen echte Bodenständigkeit am Montagmorgen richtig gut. Manchmal muss man die Dinge auf der Insel eben einfach gelassen nehmen. Wolfgang Niedecken bringt das mit seiner gewohnt rauen Stimme auf den Punkt. Hier sind Bab mit Alles M. Lott.

Steht die zweite Tasse Kaffee am Montagmorgen eigentlich bei euch auch schon kalt auf dem Tisch? Weil der Blick draußen am frischen Nordseewind hängen bleibt? Geht mir hier auf dem Felsen nicht anders. Aber keine Sorge, wir schalten jetzt eine Stufe höher für die Beine. Auf The Rock Radio Helgoland kommen Journey mit Separate Ways.

1983 haben Journey diesen Kracher auf ihr Album Frontiers gepackt. Und der drückt bis heute ohne Umwege durch die Boxen. Wer eben am Montagmorgen noch im Energiesparmodus unterwegs war, ist jetzt garantiert wieder komplett da. Wir schalten ab jetzt eine Spur ruhiger. Hier ist Annie Lennox mit Train.

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1: Heute um 16.30 Uhr erwartet dich im Gemeindehaus im Schulweg 648 ein multimedialer Vortrag von Inselkantor Gerald Drebes über Natur, Geschichte und Kultur Helgolands. Die Veranstaltung dauert bis 18 Uhr. Um 17.30 Uhr gibt es in der James-Krüss-Schule im Schulweg 649 einen Kundalini-Yoga-Kurs mit Birte Feldmeier. Dieser endet um 19 Uhr und steht auch Gästen offen. Um 20 Uhr folgt in der Kirche St. Nikolai eine Orgelführung mit anschließendem Orgelkonzert, ebenfalls von Gerald Drebes. Bis 21.30 Uhr erfährst du dort mehr über die Geheimnisse der Orgel und die älteste zusammenhängende Orgellandschaft der Welt.

0: Sauen haben uns eben mit richtig viel Gefühl durchgeschüttelt. Wer nach all den sanften Worten am Montagmorgen noch im Tiefschlaf liegt, kriegt von mir jetzt den ultimativen Weckruf verpasst. Jetzt schalten wir nämlich sofort ein paar Gänge höher. Hier sind Linkin Park mit Heavy is the Crown.
1: Jetzt

11 an diesem Montag. Wer um diese Uhrzeit auf den Zettel schaut und ernsthaft glaubt, die Arbeitsliste für heute schon im Griff zu haben, belügt sich doch selbst. Ich bin Nina und manchmal braucht man einfach eine kleine Pause fürs Gemüt. Robbie Williams mit More Than This.

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1: Das Neueste mit Elias. Hallo. Emden könnte Standort eines zusätzlichen Marinestützpunkts an der Nordsee werden. Nach Informationen des NDR soll das weitere Vorgehen heute bei einem öffentlichen Termin am Schöpfwerk Nock besprochen werden. Erwartet wird unter anderem Bundesverteidigungsminister Boris Pistorius. Das vorgesehene Gelände am Rüsumer Nacken umfasst rund 750 Hektar. Die Marine benötigt 7 Liegeplätze für Fregatten sowie jeweils 10 für Minensuchboote und Schlepper. Der zusätzliche Hafen soll die Landes- und Bündnisverteidigung stärken. In Lingen bringt ein Kochprojekt des Willkommensbüros Einheimische und Zugezogene zusammen. Die Teilnehmenden treffen sich reihum in ihren Wohnungen, um gemeinsam Gerichte aus verschiedenen Regionen und Herkunftsländern zuzubereiten. Das Angebot soll soziale Isolation nach einem Umzug verhindern und neue Kontakte fördern. Nach Angaben der Stadt ziehen jährlich rund 3.300 Menschen neu nach Lingen. Die 5 Mitglieder der ersten Kochgruppe bewerten ihre bisherigen Treffen positiv. Hamburg veranstaltet einen seltenen Vierfachanlauf mit der AIDA Prima, der Mein Schiff 7, der MSC Preziosa und der MS Hamburg. Alle 4 Schiffe führen an verschiedenen Terminals, darunter dem Cruise Center Altona, Steinwerder, der Hafen City und Bakenhöft Passagierwechsel durch. Die MS Hamburg fährt ins Mittelmeer und wird erst im Januar 2027 in die Stadt zurückkehren. Auch die Mein Schiff 7 nimmt Kurs auf Palma de Mallorca, um für die Wintersaison in wärmere Gewässer verlegt zu werden. Die AIDA Prima beginnt eine 5-tägige Kurzreise nach Norwegen, während die MSC Preziosa nach ihrer Rückkehr aus Großbritannien zu einer einwöchigen Norwegenreise aufbricht. Dieses Ereignis ist der 2. derartige Anlauf im Jahr 2026, nach einem ähnlichen Anlauf am 12. Juni. Das waren die Nachrichten. Jetzt das Wetter mit Molly.
2: Hallo Elias, danke. Der Himmel macht heute... Es wird bedeckt bei 16 bis 18 Grad. Dazu weht ein West-Südwestwind der Stärke 5. Vor dem Südhafen rollen Wellen um 1,5 Meter. Morgen bleibt es grau mit 17 Grad und etwas Regenrisiko. Wind und Wellen halten sich tapfer bei Stärke 5 und 1,5 Metern. Übermorgen kommen leichte Schauer bei bis zu 17 Grad.

0: Ebbe ist bis 13.52 Uhr, Flut bis 19.44 Uhr. Die Sonne geht um 18.55 Uhr unter und um 7.39 Uhr auf.
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3: Kurz nach 11. Guten Montag bei den Inselnews auf The Rock Radio Helgoland. Schickt euren Musikwunsch gern über die Wunschseite auf unserer Website. Für einen kraftvollen Auftakt in die neue Woche gibt's jetzt ordentlich Glamrock. T-Rex mit Get It On.

Gefühlslage der Gemeinde Helgoland ist angespannt. Das wurde im Seniorenbeirat berichtet. Renate Hottendorf hatte an der Sitzung des Wirtschafts- und Finanzausschusses Ende August teilgenommen und diese Einschätzung weitergegeben. So steht es in der Niederschrift des Seniorenbeirats vom 15. September. Ganz dunkel ist das Bild aber nicht. Höhere Einnahmen, zum Beispiel aus der Gewerbesteuer, mildern es etwas ab. Konkrete Zahlen zum Nachtragshaushalt und der weitere Weg fehlen. Paramore mit Hard Times.

Das Helgoländer Schwimmbad hat 2025 rund 1.200.000 Euro Verlust verursacht. Es ist damit der größte einzelne Verlustposten im Tourismusservice der Insel. Die Besuche gingen gleichzeitig um rund ein Fünftel zurück. Weniger Gäste und mehr Verlust. Das ist die auffällige Kombination. In der Sitzung des Tourismusausschusses wurde angeregt, das Bad kinderfreundlicher zu gestalten. Geld für eine Sanierung steht derzeit nicht zur Verfügung. Für 2027 sind rund 1.100.000 Euro Verlust eingeplant. Weiter mit Farin Urlaub und Sonne.

Fleur haben uns 1995 auf The Great Escape vor großen Illusionen gewarnt. Aber wer am Montag auf der Insel die Beine hochlegt, hofft heimlich trotzdem, dass sich die Arbeit von ganz allein erledigt. Ich bin Nina und für den passenden Weckruf sorgen jetzt Deep Purple mit Perfect Strangers.

knurrt bei euch auf dem Felsen eigentlich auch schon der Magen? Wer jetzt krampfhaft versucht, dieses Gefühl bis Mittag einfach zu ignorieren, schummelt doch nur vor sich selbst. Ein bisschen Ablenkung schadet da jedenfalls nie. Auf The Rock Radio Helgoland kommen NSYNC und More Than a Feeling.

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1: Wenn du heute Nachmittag etwas über Helgoland erfahren möchtest, kannst du um 16.30 Uhr ins Gemeindehaus im Schulweg 648 kommen. Dort hält Inselkantor Gerald Drebes einen multimedialen Vortrag zu Natur, Geschichte und Kultur der Insel. Um 17.30 Uhr geht es in der James-Krüss-Schule im Schulweg 649 weiter mit einem Kundalini-Yoga-Kurs bei Birte Feldmeier, an dem du auch als Gast einzeln teilnehmen kannst. Mitzubringen sind ein Getränk, eine Yogamatte und gegebenenfalls Kissen, Decke sowie Socken. Ab 20 Uhr lädt Gerald Drebes in die Kirche St. Nikolai ein. Bei einer Orgelführung und einem Orgelkonzert geht es um die Geheimnisse der Königin der Instrumente und die älteste zusammenhängende Orgellandschaft der Welt.

Day in Rock History. Mit Tore Laufenberg. Am 5. Oktober 1947, heute vor 79 Jahren, wurde in Dunstan bei Newcastle ein Mann geboren, dessen Stimme später ganze Stadien zum Beben bringen sollte: Brian Johnson. Seine ersten Schritte im Rockgeschäft machte er nicht etwa mit AC/DC, sondern mit einer Band namens Gobi Desert Canoe Club, ein Name, der eher nach Abenteuerurlaub als nach Glamrock klingt. Später folgten Fresh und die Jasper Heart Band, bevor Johnson Anfang der 70er zum Gründungsmitglied von Geordie wurde. Mit Vic Malcolm an der Gitarre, Tom Hill am Bass und Brian Gibson am Schlagzeug entwickelte sich die Band zu einer markanten Größe der britischen Glamrock-Szene. 1973 landete Geordie mit All Because of You auf Platz 6 der britischen Singlecharts. Der Song zeigte bereits diese unverwechselbare Mischung aus rauer Kehle, melodischem Gespür und ordentlich Druck. Und dann kam der Moment, der Rockgeschichte schrieb. Nach dem Tod von Bon Scott im Februar 1980 suchte AC/DC einen neuen Sänger. Johnson war kein völlig Unbekannter. Bon Scott hatte Geordie während einer Großbritannien-Tour erlebt. Im März wurde Johnson nach London zum Vorsingen eingeladen. Angeblich ließ er Angus und Malcolm Young zunächst eine Weile warten, weil er mit der Crew Billard spielte. Danach sang er unter anderem Whole Lotta Rosie und überzeugte. Nur wenige Monate später stand er mit AC/DC auf der Bühne. Im Juli 1980 erschien Back in Black, aufgenommen auf den Bahamas als musikalischer Abschied von Bon Scott. Das Album erreichte Platz 1 in Großbritannien, Platz 4 in den USA und verkaufte weltweit geschätzt 49 Millionen Exemplare. Ein Sängerwechsel, der nicht nach Übergang klang, sondern nach Neuanfang. Doch bevor Brian Johnson zu einer der prägendsten Stimmen des Hardrock wurde, war da Geordie und dieser Song, der seinen Namen erstmals ganz groß auf die Landkarte setzte: All Because of You.

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1: Mit mir, Elias. Hallo. In Schleswig-Holstein waren im Jahr 2024 17,3% der Menschen armutsgefährdet. Besonders betroffen waren Alleinerziehende, Kinder und ältere Menschen. Zugleich kosteten 100 Liter Heizöl Anfang Oktober im Landesdurchschnitt rund 167 Euro, im September zeitweise mehr als 177 Euro. Steigende Heizkosten belasten Haushalte mit geringem Einkommen besonders stark. Auf Fehmarn und in Detmannsdorf-Kölzow in Mecklenburg-Vorpommern sind in der vergangenen Nacht Polarlichter zu sehen gewesen. Auch in weiteren Teilen der Ostseeküste wurde das Naturschauspiel beobachtet. Ursache sind Eruptionen auf der Sonne, bei denen elektrisch geladene Teilchen ins All geschleudert werden. Treffen sie auf das Magnetfeld der Erde, kann das Leuchten am Himmel entstehen. Hamburg veranstaltet einen seltenen Vierfachanlauf mit der AIDA Prima, der Mein Schiff 7, der MSC Preziosa und der MS Hamburg. Alle vier Schiffe führen an verschiedenen Terminals, darunter dem Cruise Center Altona, Steinwerder, der Hafen City und Barkenhöft, Passagierwechsel durch. Die MS Hamburg fährt ins Mittelmeer und wird erst im Januar 2027 in die Stadt zurückkehren. Auch die Mein Schiff 7 nimmt Kurs auf Palma de Mallorca, um für die Wintersaison in wärmere Gewässer verlegt zu werden. Die AIDA Prima beginnt eine 5-tägige Kurzreise nach Norwegen, während die MSC Preziosa nach ihrer Rückkehr aus Großbritannien zu einer einwöchigen Norwegenreise aufbricht. Dieses Ereignis ist der zweite derartige Anlauf im Jahr 2026, nach einem ähnlichen Anlauf am 12. Juni. Und jetzt zum Wetter, Molly.
2: Ja, Elias, ein Blick aufs Wetter. Bei 16 Grad bleibt es heute bedeckt, später blinzelt die Sonne durch. Es werden höchstens 18 Grad erreicht, nachts 16. Dazu West-Südwestwind mit Stärke 5. Vor dem Südhafen sind die Wellen 1,5 Meter hoch. Morgen gibt's leichte Schauer bei 17 und 15 Grad. Wind und Wellen bleiben ähnlich. Übermorgen wird's schauerig bei 17 Grad. Ebbe ist bis 13.52 Uhr, Flut bis 19.44 Uhr. Die Sonne geht um 18.55 Uhr unter und morgen um 7.39 Uhr auf.
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3: Moin an diesem Montag, ich bin Nina bei Aktuelles aus aller Welt. Heute geht es um Nachrichten aus aller Welt und darum, was sie für euch bedeuten. Kurz nach 12, jetzt gibt es ordentlich Schub mit Guns N' Roses, Welcome to the Jungle.
4: This is the still the Get in the Ring Tour. 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

0: Spaniens Ministerpräsident Pedro Sánchez hat vorgezogene Parlamentswahlen ausgerufen, nachdem Regierungspläne gegen die Wohnungskrise am Freitag gescheitert waren.
1: Was blockiert seine Regierung denn?
0: Rechte Abgeordnete stellten sich gegen die Pläne. Die reguläre Wahl war erst für 2027 vorgesehen.
1: Die Wahl ist damit entschieden?
0: Nein, entschieden ist nur die Neuwahl. Die Wohnungskrise steht nun direkt im Auslöser dieser politischen Blockade.
1: Und in den Umfragen liegt die konservative Opposition vor Sánchez-Sozialisten?
0: Als wahrscheinlich gilt eine Koalition mit der rechtspopulistischen Vox-Partei. Genau. Nach dem Ende der Franco-Diktatur wäre sie erstmals an Spaniens Regierung beteiligt. Nach der gescheiterten Abstimmung. Tears for Fears, The Tipping Point.

0: Hier kommt Rocky.
1: Ach, moin, Mädels.
0: Der Basstölpel Ernst August.
2: Ich bin kein Mädel.
0: Die Trottellumme Helga.
3: Ja, ich bin ein Radis.
0: Und der Fischbrötchenträger Finn.
4: Boah. Lecker.
0: Zusammen sind sie Helgolands schrägste Vögel.
2: Also das verstehe ich irgendwie nicht.
3: Ich auch nicht. Was denn?
1: Ja, das kann ich mir vorstellen. Um was geht's denn, Ernst August?
2: In England kriegt dieser Chicken-Burger-Laden keinen Nachschub mehr.
3: Was für ein Laden?
2: Ja, dieses Kentucky schreit...
1: Sag's nicht, Ernst August.
2: Ja, ist ja gut. Ihr wisst, was ich meine.
1: Ja, und was ist jetzt mit dem Laden?
2: Ja, irgendwie kriegt der keine Hühnchen mehr.
3: Ja, fliegen die Hühnchen jetzt woanders hin, oder wie? Ja,
1: was passiert denn mit den Hühnchen, wenn sie dahin fliegen?
2: Ja, die werden von den Zweibeinern dann aufgemampft.
3: Ach so, ja, dann würde ich da aber auch nicht mehr hinfliegen wollen.
1: Und vorher sind die da einfach hingeflogen, oder wie?
2: Ja, und jetzt machen sie es nicht mehr.
1: Und was machen die stattdessen?
2: Die sitzen jetzt in irgendeinem Paketzentrum und wollen da nicht mehr raus oder so.
1: Ja, das geht ja aber auch nicht. Stell dir mal vor, die Fische würden auf einmal sagen, sie wollen nicht mehr von uns gefressen werden.
2: Ja, genau. Aber ich kann mir eine gute Lösung vorstellen.
1: Und wie sehen die aus? Was ist das denn? Oh, juhu!
5: Hey, du Scheißmöwe! Bring mir sofort mein Fischbrötchen wieder! Oh, Mann! Ey.
2: Was wäre das für eine Welt, wo die Fischbrötchen auf einmal nicht mehr zu Rocky kämen?
1: Ja, das geht ja nicht. Ja, stimmt. Und was schlägst du vor, Ernst August?
2: Ja, schau, wenn die Kentucky schreit...
1: Sag's nicht, Ernst August!
2: Ja, wenn diese Hühnchenbude jetzt keinen Nachschub mehr bekommt, dann könntest du das doch übernehmen, Rocky.
1: Hä? Wie denn?
3: Soll Rocky die Hühnchen dahin bringen?
2: Ja, er könnte sich ja als Hühnchen ausgeben und dahin fliegen.
1: Hä? Hey, fressen die mich doch!
2: Ist ja auch genug dran an dir, Rocky.
3: Oh ja, würde es ein bisschen ruhiger werden.
2: Genau. Win, win, win.
1: Hä? Wie win, win, win?
2: Ja, bei Kentucky gäb's wieder was zu essen. Rotfels hätte ein Problem weniger. Und du könntest dich endlich mal nützlich machen.
1: Wisst ihr, was ihr noch alle machen könnt? Mach dich doch selber nützlich und flieg dahin, du Scheißvogel.
2: Kentucky mit dir, Rocky. Tschüss.
0: Demnächst mehr von Helgolands schreckste Vögel.
1: Tschüss, Küken.
2: Fresse, Rocky. Let's go.

0: Straßburg hat EU-Kommissionspräsidentin Ursula von der Leyen Mitte September vorgeschlagen, Kanada könne Europas erstes assoziiertes Mitglied werden.
1: Heißt das, Kanada rückt näher, wird aber nicht EU-Mitglied?
0: Genau. Stimmen alle 27 Mitgliedstaaten zu, braucht die EU dafür einen neuen Rechtsrahmen mit Rechten und Pflichten. In den geltenden Verträgen ist dieser Status nicht vorgesehen.
1: Das klingt nach einer Tür mit eigenem Eingang. Näher dran, aber eben nicht drin.
0: Eher nach einem neuen Modell. Geplant sind engere Verbindungen bei Energie, Rohstoffen und künstlicher Intelligenz. Außerdem CETA, das Wirtschafts- und Handelsabkommen und Projekte für militärische Mobilität und Logistik.
1: Das Konzept ist noch nicht fertig. Die Initiative kommt in einer Phase unsicherer Beziehungen zu den USA.
0: Kanada will seine wirtschaftliche Abhängigkeit verringern. Seit August belegen die USA einige kanadische Waren mit Zöllen von bis zu 50%. Van Halen, Running with the Devil.

0: am Montagmittag auf Helgoland nach Fleetwood Mac immer noch im Party-Modus ist, macht irgendwas gründlich falsch. Ich bin Sascha.
1: Gar nicht.
0: Doch, eindeutig.
1: Ein bisschen Schwung schadet nie, wenn es an der Freitreppe zum Oberland steil nach oben geht. Wer da jetzt schon schlapp macht, schleicht doch den restlichen Tag nur noch im Schneckentempo über den Felsen.
0: Trotzdem schalten wir für die Mittagspause jetzt ganz bewusst einen Gang runter. Hier sind für euch auf The Rock Radio Helgoland Def Leppard mit Women.

0: 1971 haben Led Zeppelin diesen Riff für die Ewigkeit gebaut. Und der bringt einen selbst am Montagmittag
1: voll aus dem Tritt.
0: Direkt wieder in Schwung, wollte ich eigentlich sagen.
1: Stimmt
0: doch,
1: gar nicht.
0: Eindeutig.
1: Der Bass vibriert auf dem Felsen doch noch bis hoch zu den Klippen. Ich bin Nina. Wer da am Montagmittag im Lehnsessel nicht sofort hellwach im Raum steht, hat ohnehin schon verloren.
0: Jetzt schalten wir aber ganz bewusst wieder einen Gang zurück. Hier ist Chris Isaak mit I Wonder.

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1: Mit mir, Elias. Hallo. In Schleswig-Holstein waren im Jahr 2024 17,3% der Menschen armutsgefährdet. Besonders betroffen waren Alleinerziehende, Kinder und ältere Menschen. Zugleich kosteten 100 Liter Heizöl Anfang Oktober im Landesdurchschnitt rund 167 Euro, im September zeitweise mehr als 177 Euro. Steigende Heizkosten belasten Haushalte mit geringem Einkommen besonders stark. Auf Fehmarn und in Detmannsdorf-Kölzow in Mecklenburg-Vorpommern sind in der vergangenen Nacht Polarlichter zu sehen gewesen. Auch in weiteren Teilen der Ostseeküste wurde das Naturschauspiel beobachtet. Ursache sind Eruptionen auf der Sonne, bei denen elektrisch geladene Teilchen ins All geschleudert werden. Treffen sie auf das Magnetfeld der Erde, kann das Leuchten am Himmel entstehen. Hamburg veranstaltet einen seltenen Vierfachanlauf mit der AIDA Prima, der Mein Schiff 7, der MSC Preziosa und der MS Hamburg. Alle vier Schiffe führen an verschiedenen Terminals, darunter dem Cruise Center Altona, Steinwerder, der Hafen City und Bakenhöft, Passagierwechsel durch. Die MS Hamburg fährt ins Mittelmeer und wird erst im Januar 2027 in die Stadt zurückkehren. Auch die Mein Schiff 7 nimmt Kurs auf Palma de Mallorca, um für die Wintersaison in wärmere Gewässer verlegt zu werden. Die AIDA Prima beginnt eine 5-tägige Kurzreise nach Norwegen, während die MSC Preziosa nach ihrer Rückkehr aus Großbritannien zu einer einwöchigen Norwegenreise aufbricht. Dieses Ereignis ist der zweite derartige Anlauf im Jahr 2026, nach einem ähnlichen Anlauf am 12. Juni. Und jetzt zum Wetter, Molly.
2: Ja, Elias, ein Blick aufs Wetter. Bei 16 Grad bleibt es heute bedeckt, später blinzelt die Sonne durch. Es werden höchstens 18 Grad erreicht, nachts 16. Dazu West-Südwestwind mit Stärke 5. Vor dem Südhafen sind die Wellen 1,5 Meter hoch. Morgen gibt's leichte Schauer bei 17 und 15 Grad. Wind und Wellen bleiben ähnlich. Übermorgen wird's schauerig bei 17 Grad. Ebbe ist bis 13.52 Uhr, Flut bis 19.44 Uhr. Die Sonne geht um 18.55 Uhr unter und morgen um 7.39 Uhr auf.
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3: Moin in die Runde, ich bin Thorsten und begrüße euch bei Norden ist oben. Der Montag geht in seine zweite Hälfte und wenn euch noch ein Song fehlt, schickt euren Musikwunsch über die Wunschseite auf unserer Website. Kurz nach 1 von The Darkness, I Believe in a Thing Called Love, Single-Version.

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0: Auf Helgoland will die CDU-Fraktion einen gemeindeeigenen Bauhof einrichten lassen. Ihr Antrag steht am 30. September in der Gemeindevertretung auf der Tagesordnung. Im selben Termin geht es um den Vorentwurf für einen Bebauungsplan am Nordostland. Nordwestlich der Versorgungsbetriebe sind rund 6200 Quadratmeter als Fläche für einen Bauhof vorgesehen. Auf dem Papier ist damit der Lagerplatz abgesichert, der eigenständige Bauhof mit Personal und Werkstätten aber noch nicht geschaffen. Eine schriftliche Begründung des Antrags gibt es bisher nicht. Jetzt Jane's Addiction mit Jane Says.
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Die Geschichte Helgolands. Heute das Ende der Weißen Einhorn. Robert Reimers brachte die Weiße Einhorn am 6. September 1698 in den Helgoländer Hafen. Der Norwegenfahrer hatte den Sturm hinter sich, war kaum noch steuerbar und lag schwer beschädigt im Wasser. 6 Tage später setzte Reimers sein vollgelaufenes Schiff selbst an den Strand. Das Ruder war losgerissen, an Bord lag nordisches Holz. Am 14. September rechnete der Schiffer mit seiner Mannschaft ab. Sie erhielt eine Bescheinigung über den noch ausstehenden Lohn in Friesland. Für Helgoland war Handel auf See damals ein wichtiger Erwerb. Die Insulaner kannten die gefährlichen Fahrwasser und brachten fremde Schiffe weiter Richtung Elbe, Weser und Eider. Am 5. Oktober wurde der Rest von Reimers Ladung verteilt. Im November zerschlug ein weiterer Sturm das Wrack der Weißen Einhorn und trieb die Trümmer an Land.

Stadtteil 2027 der Gemeinde Helgoland wird am Donnerstag auch in Elmshorn beraten. Die Kommunalaufsicht des Kreises Pinneberg lädt Bürgermeister Thorsten Pollmann und die Verwaltungsspitze ins Kreishaus um 2 Uhr. Eingeladen sind außerdem das Innenministerium in Kiel und die Gemeindeprüfungsanstalt. Es geht um den Ausgleich des Haushalts und die Spielräume der Aufsicht. Auf dem Papier hat der Termin eine enge Tür. Eine Videokonferenz ist nicht vorgesehen. Schon für 2026 plant Helgoland mit knapp 17 Millionen Euro Fehlbetrag. Wünsche zur Tagesordnung sind bis zum 31. Oktober möglich. Jetzt Third Eye Blind mit Sammy Charmed Live.

Ein frischer, milder Wind weht gerade über den Felsen, während die grauen Wolken langsam weiterziehen. Habt ihr die Mittagspause schon für ein paar Schritte nach draußen genutzt oder bleibt ihr lieber drinnen im Trockenen? Wir schalten nach der ganzen Energie jetzt auch kurz einen Gang runter. Auf The Rock Radio Helgoland sind hier Carlos Santana und Everlast mit Put Your Lights On. 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

Montagstief nach dem Mittagessen eigentlich schon erfolgreich vertrieben oder schielt ihr auch schon heimlich auf die Uhr? Wer jetzt noch ein paar Stunden durchhalten muss, braucht keine klugen Ratschläge, sondern schlichtweg die richtige Lautstärke. Für ordentlich Schwung auf dem Felsen sorgen jetzt BTS mit Dionysus.

Der Montagsdurchhänger nach dem Essen ist jedenfalls vertrieben. Ich bin Thorsten und sage Tschüss. Gleich kommen die Nachrichten, danach übernimmt Peer. Macht euch einen fantastischen Nachmittag auf der Insel. Vor den News spielen wir die Ärzte mit Radio.

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2: Mit mir, Elias. Hallo. In Schleswig-Holstein waren im Jahr 2024 17,3% der Menschen armutsgefährdet. Besonders betroffen waren Alleinerziehende, Kinder und ältere Menschen. Zugleich kosteten 100 Liter Heizöl Anfang Oktober im Landesdurchschnitt rund 167 Euro, im September zeitweise mehr als 177 Euro. Steigende Heizkosten belasten Haushalte mit geringem Einkommen besonders stark. Auf Fehmarn und in Detmannsdorf-Kölzow in Mecklenburg-Vorpommern sind in der vergangenen Nacht Polarlichter zu sehen gewesen. Auch in weiteren Teilen der Ostseeküste wurde das Naturschauspiel beobachtet. Ursache sind Eruptionen auf der Sonne, bei denen elektrisch geladene Teilchen ins All geschleudert werden. Treffen sie auf das Magnetfeld der Erde, kann das Leuchten am Himmel entstehen. Hamburg veranstaltet einen seltenen Vierfachanlauf mit der AIDA Prima, der Mein Schiff 7, der MSC Preziosa und der MS Hamburg. Alle vier Schiffe führen an verschiedenen Terminals, darunter dem Cruise Center Altona, Steinwerder, der Hafen City und Bakenhöft, Passagierwechsel durch. Die MS Hamburg fährt ins Mittelmeer und wird erst im Januar 2027 in die Stadt zurückkehren. Auch die Mein Schiff 7 nimmt Kurs auf Palma de Mallorca, um für die Wintersaison in wärmere Gewässer verlegt zu werden. Die AIDA Prima beginnt eine 5-tägige Kurzreise nach Norwegen, während die MSC Preziosa nach ihrer Rückkehr aus Großbritannien zu einer einwöchigen Norwegenreise aufbricht. Dieses Ereignis ist der zweite derartige Anlauf im Jahr 2026, nach einem ähnlichen Anlauf am 12. Juni. Und jetzt zum Wetter, Molly.
3: Danke, Elias. Heute bleibt es bedeckt bei 17 Grad und frischem West-Südwestwind der Stärke 5, der 1,5 Meter hohe Wellen bringt. Morgen erwarten dich 18 Grad, leichte Schauer, gleicher Wind und gewohnt hohe Wellen. Übermorgen bleibt es nass. Die Flut steht bis 19.44 Uhr, Ebbe gibt es bis 13.52 Uhr. Die Sonne geht um 18.55 Uhr unter und startet morgen um 7.39 Uhr wieder durch.
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4: Kurz nach zwei. Hallo ihr Inselkinder. Am Montagmittag könnt ihr euch auf unserer Webseite direkt einen Musikwunsch aussuchen. Jetzt geht es weiter mit Maria

Bei den Galapagos-Inseln haben Forscher grüne Meeresschildkröten mit kleinen Sendern verfolgt. Die Inseln liegen im Pazifik und gehören zu Ecuador. Per Satellit sahen sie, 5 Tiere blieben fast immer bei einer einzigen Insel und entfernten sich höchstens 25 Kilometer von der Küste. Das sind eher Inselstammgäste als Weltreisende. Keine Schildkröte verließ das große Meeresschutzgebiet. Einige wechselten von April bis Oktober kurz zu anderen Inseln und kamen zurück. Fürs Weglaufen sind sie also nicht geboren. Bruce Springsteen mit Born to Run.

einem Sedimentbohrkern aus der Westantarktis haben Forschende Beweise für regelmäßige Waldbrände vor rund 90 Millionen Jahren gefunden. Damals wuchsen nahe dem Südpol sumpfige Regenwälder mit Nadelbäumen und Baumfarnen. Wenn man heute an die Antarktis denkt, wirkt so ein Wald mit 4 Monaten Polarnacht wie ein Bild aus einer anderen Welt. Gefunden wurden Holzkohle, Bernstein und Torfmoossporen. Die Feuer begünstigten frühe Torfmoore und liefern Hinweise auf Entstehung und Erhalt heutiger Hochmoore. Jetzt Lady Antebellum mit

Stonehenge in England hat eine neue Spur zur Herkunft seines Altarsteins. Forscher vermuten, dass ein Gletscher den etwa 6 Tonnen schweren Stein aus dem Nordosten Schottlands bis zur Doggerbank in der Nordsee bewegt haben könnte. Das ist ungefähr so schwer wie ein großer Elefant. 6 Tonnen auf Eis. Bis zur Sandbank klingt das fast wie ein Transport ohne Hände. Danach mussten Menschen den Stein hunderte Kilometer bis zur Ebene von Salisbury tragen. Bewiesen ist die Idee noch nicht. Sie bleibt eine Hypothese. The Rock Radio Helgoland mit Marilyn Manson und Born Villain.

Auf Borneo in Indonesien fotografieren Dorfbewohner wilde Tiere und bekommen dafür Geld. Das läuft im Projekt Kehati Ku, also meine Artenvielfalt. Ein gewöhnlicher Vogel bringt ungefähr 30 Cent. Für einen Orang-Utan gibt es deutlich mehr. Ein Foto und der Vogel lebt weiter. Dieser Tausch ist ziemlich direkt. 9 Dörfer machen schon mit. Mehr als 350.000 Beobachtungen sind eingegangen. 2 weitere Dörfer kommen nächsten Monat dazu. Die Fortsetzung folgt also tatsächlich. Bab mit, Fortsetzung folgt.

0: Was geht heute auf der Insel? 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
1: Heute um 16.30 Uhr gibt es im Gemeindehaus im Schulweg 648 einen multimedialen Vortrag von Inselkantor Gerald Drebes über Natur, Geschichte und Kultur Helgolands. Die Veranstaltung geht bis 18 Uhr und kostet 15 Euro. Um 17.30 Uhr folgt in der James-Krüss-Schule im Schulweg 649 ein Kundalini-Yoga-Kurs mit Birte Feldmeier. Eine Einzelteilnahme für Gäste kostet 15 Euro und du solltest ein Getränk, eine Yogamatte sowie gegebenenfalls Kissen, Decke und Socken mitbringen. Den Abschluss bildet um 20 Uhr eine Orgelführung mit Orgelkonzert von Gerald Drebes in der Kirche St. Nikolai. Bis 21.30 Uhr erfährst du mehr über die Geheimnisse der Königin der Instrumente und die älteste zusammenhängende Orgellandschaft der Welt. Auch hier beträgt der Preis 15 Euro.

nach 20 vor 3 an diesem Montag. Slash und Lenny Kravitz haben eben wirklich keine Gefangenen gemacht. Wer um diese Zeit noch im Nachmittagstief steckt, ist selber schuld. Wir halten die Energie auf dem Level. Ich bin Peer und hier kommt Santana mit Hold On.

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3: Mit mir, Elias. Hallo. In Schleswig-Holstein waren im Jahr 2024 17,3% der Menschen armutsgefährdet. Besonders betroffen waren Alleinerziehende, Kinder und ältere Menschen. Zugleich kosteten

0: 2024 17,3% der Menschen armutsgefährdet. Besonders betroffen waren Alleinerziehende, Kinder und ältere Menschen. Zugleich kosteten 100 Liter Heizöl Anfang Oktober im Landesdurchschnitt rund 167 Euro, im September zeitweise mehr als 177 Euro. Steigende Heizkosten belasten Haushalte mit geringem Einkommen besonders stark. Auf Fehmarn und in Detmannsdorf-Kölzow in Mecklenburg-Vorpommern sind in der vergangenen Nacht Polarlichter zu sehen gewesen. Auch in weiteren Teilen der Ostseeküste wurde das Naturschauspiel beobachtet. Ursache sind Eruptionen auf der Sonne, bei denen elektrisch geladene Teilchen ins All geschleudert werden. Treffen sie auf das Magnetfeld der Erde, kann das Leuchten am Himmel entstehen. Hamburg veranstaltet einen seltenen Vierfachanlauf mit der AIDA Prima, der Mein Schiff 7, der MSC Preziosa und der MS Hamburg. Alle vier Schiffe führen an verschiedenen Terminals, darunter dem Cruise Center Altona, Steinwerder, der Hafen City und Bakenhöft, Passagierwechsel durch. Die MS Hamburg fährt ins Mittelmeer und wird erst im Januar 2027 in die Stadt zurückkehren. Auch die Mein Schiff 7 nimmt Kurs auf Palma de Mallorca, um für die Wintersaison in wärmere Gewässer verlegt zu werden. Die AIDA Prima beginnt eine 5-tägige Kurzreise nach Norwegen, während die MSC Preziosa nach ihrer Rückkehr aus Großbritannien zu einer einwöchigen Norwegenreise aufbricht. Dieses Ereignis ist der zweite derartige Anlauf im Jahr 2026, nach einem ähnlichen Anlauf am 12. Juni. Und jetzt zum Wetter, Molly.
1: Danke, Elias. Heute bleibt es bedeckt bei 17 Grad und frischem West-Südwestwind der Stärke 5, der 1,5 Meter hohe Wellen bringt. Morgen erwarten dich 18 Grad, leichte Schauer, gleicher Wind und gewohnt hohe Wellen. Übermorgen bleibt es nass. Die Flut steht bis 19.44 Uhr, Ebbe gibt es bis 13.52 Uhr. Die Sonne geht um 18.55 Uhr unter und startet morgen um 7.39 Uhr wieder durch.
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3: Moin in die neue Woche, ich bin Stefan und begrüße euch bei Panoramia. Der Montagnachmittag liegt vor uns mit Zeit für euren Musikwunsch über die Wunschseite auf unserer Website. Kurz nach drei. Den ersten kräftigen Schub liefern Guns N' Roses mit Paradise City.

Flusswänden der Tofana di Dentro in den Bellunesa Dolomiten in Norditalien hat sich am Sonntagnachmittag ein gewaltiger Felssturz ereignet. Das Gebiet ist von Wanderwegen durchzogen. Weißer Staub legte sich über die Felswände, deshalb konnte ein Rettungshubschrauber nicht näher an die Abbruchstelle heran. Das ist so ein Einsatz, bei dem selbst aus der Luft die Sicht fehlt. Eine 52-jährige Wanderin war am Knie verletzt worden, wurde versorgt und ausgeflogen. Das genaue Ausmaß in Val Travenances ist noch unklar. Jetzt Radiohead mit 15 Step.

Auf der Wiesn in München berichtet eine Souvenirverkäuferin von sexuellen Belästigungen während der 16 Festtage. Sie verkaufte Kopfschmuck von Zelt zu Zelt und sagte dem Bayerischen Rundfunk, die ersten Tage habe ich nur geweint. Für den Verkauf müsse sie auf Kunden zugehen, bei Grenzüberschreitungen könne aber das Trinkgeld ausbleiben. Das ist ein Job mit zwei widersprüchlichen Regeln. Die Polizei zählte nach dem Oktoberfest mehr als 800 Straftaten und Ordnungswidrigkeiten. Jetzt Bon Jovi.

Jovi aus den 90ern bringt selbst am Montag wieder echtes Durchhaltevermögen auf den Felsen. Und wenn das Herz erstmal im Takt schlägt, lässt sich der Rest des Nachmittags doch gleich viel geschmeidiger durchziehen. Wir legen direkt die nächste Ladung Energie nach. Hier sind für euch auf The Rock Radio Helgoland Mando Diao mit Cut the Rope.

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späten Montagnachmittag stur auf die Nordsee starrt, macht offiziell natürlich eine kurze Denkerpause. In Wahrheit läuft im Kopf aber längst die Feierabendvorbereitung. Völlig verständlich, der Montag hat schließlich schon genug Einsatz gefordert. Ich bin Stefan, kommt entspannt durch die letzten Meter. Hier ist Pink mit Numb.

A Day in Rock History mit Tore Laufenberg. Am 5. Oktober 1947, heute vor 79 Jahren, wurde in Dunstan bei Newcastle ein Mann geboren, dessen Stimme später ganze Stadien zum Beben bringen sollte: Brian Johnson. Seine ersten Schritte im Rockgeschäft machte er nicht etwa mit AC/DC, sondern mit einer Band namens Gobi Desert Canoe Club, ein Name, der eher nach Abenteuerurlaub als nach Glamrock klingt. Später folgten Fresh und die Jasper Heart Band, bevor Johnson Anfang der 70er zum Gründungsmitglied von Geordie wurde. Mit Vic Malcolm an der Gitarre, Tom Hill am Bass und Brian Gibson am Schlagzeug entwickelte sich die Band zu einer markanten Größe der britischen Glamrock-Szene. 1973 landete Geordie mit All Because of You auf Platz 6 der britischen Singlecharts. Der Song zeigte bereits diese unverwechselbare Mischung aus rauer Kehle, melodischem Gespür und ordentlich Druck. Und dann kam der Moment, der Rockgeschichte schrieb. Nach dem Tod von Bon Scott im Februar 1980 suchte AC/DC einen neuen Sänger. Johnson war kein völlig Unbekannter. Bon Scott hatte Geordie während einer Großbritannien-Tour erlebt. Im März wurde Johnson nach London zum Vorsingen eingeladen. Angeblich ließ er Angus und Malcolm Young zunächst eine Weile warten, weil er mit der Crew Billard spielte. Danach sang er unter anderem Whole Lotta Rosie und überzeugte. Nur wenige Monate später stand er mit AC/DC auf der Bühne. Im Juli 1980 erschien Back in Black, aufgenommen auf den Bahamas als musikalischer Abschied von Bon Scott. Das Album erreichte Platz 1 in Großbritannien, Platz 4 in den USA und verkaufte weltweit geschätzt 49 Millionen Exemplare. Ein Sängerwechsel, der nicht nach Übergang klang, sondern nach Neuanfang. Doch bevor Brian Johnson zu einer der prägendsten Stimmen des Hard Rock wurde, war da Geordie. Und dieser Song, der seinen Namen erstmals ganz groß auf die Landkarte setzte: All Because of You.

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1: Mit mir, Elias. Hallo. Hamburg veranstaltet einen seltenen Vierfachanlauf mit der AIDA Prima, der Mein Schiff 7, der MSC Preziosa und der MS Hamburg. Alle vier Schiffe führen an verschiedenen Terminals, darunter dem Cruise Center Altona, Steinwerder, der Hafen City und Barkenhöft Passagierwechsel durch. Die MS Hamburg fährt ins Mittelmeer und wird erst im Januar 2027 in die Stadt zurückkehren. Auch die Mein Schiff 7 nimmt Kurs auf Palma de Mallorca, um für die Wintersaison in wärmere Gewässer verlegt zu werden. Die AIDA Prima beginnt eine 5-tägige Kurzreise nach Norwegen, während die MSC Preziosa nach ihrer Rückkehr aus Großbritannien zu einer einwöchigen Norwegenreise aufbricht. Dieses Ereignis ist der zweite derartige Anlauf im Jahr 2026, nach einem ähnlichen Anlauf am 12. Juni. Das waren die neuesten Nachrichten aus der Redaktion. Molly, wie wird das Wetter?
2: Ja, Elias, ein Blick aufs Wetter.

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Die Geschichte Helgolands. Heute das Ende der Weißen Einhorn. Robert Reimers brachte die Weiße Einhorn am 6. September 1698 in den Helgoländer Hafen. Der Norwegenfahrer hatte den Sturm hinter sich, war kaum noch steuerbar und lag schwer beschädigt im Wasser. 6 Tage später setzte Reimers sein vollgelaufenes Schiff selbst an den Strand. Das Ruder war losgerissen, an Bord lag nordisches Holz. Am 14. September rechnete der Schiffer mit seiner Mannschaft ab. Sie erhielt eine Bescheinigung über den noch ausstehenden Lohn in Friesland. Für Helgoland war Handel auf See damals ein wichtiger Erwerb. Die Insulaner kannten die gefährlichen Fahrwasser und brachten fremde Schiffe weiter Richtung Elbe, Weser und Eider. Am 5. Oktober wurde der Rest von Reimers Ladung verteilt. Im November zerschlug ein weiterer Sturm das Wrack der Weißen Einhorn und trieb die Trümmer an Land.

kurz vor 17:30. Im Nahen Osten lagen die Rohölexporte in 4 von 7 Tagen der letzten Septemberwoche wieder über dem Niveau vor dem Krieg. Sie stiegen dabei auf rund 20 Millionen Barrel täglich. Das ist ein auffälliger Gegensatz. Der Ölstrom läuft, während die Passage zugleich unsicherer wird. Der Tanker Kasima 3 soll am 1. Oktober von einem unbekannten Geschoss getroffen worden sein. An Bord brannte es, die Besatzung wurde sicher evakuiert. Weiter mit Linkin Park featuring Jay-Z und Itzo in the End. Ladies.

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Von Hamburg in die norwegischen Fjorde fährt die Midnatsol jetzt auf der Nordkap-Route von Hurtigruten, als zweites Schiff neben der Finnmarken. Rund 550 Passagiere sind an Bord. Renoviert wurde das Schiff im Frühjahr 50 Tage lang. Mein Eindruck? Statt großer Kreuzfahrtkulisse geht's durch enge Passagen mit Landschaft direkt vor der Lounge. Das ist nah an der klassischen Küstenroute, nur mit längeren Stops an attraktiven Häfen. Und die zwei Whirlpools auf dem Observationdeck sind weg. Beefsteaks mit Cut off the Top.

Vor der Küste Namibias im südlichen Afrika wechselt bei 3 Öllizenzen der Betreiber. Eco Atlantic hat die letzte Genehmigung bekommen, 60% seiner Beteiligung an eine Tochter des britischen Energiekonzerns BP zu übertragen. BP übernimmt damit die Führung der Erkundung. Eco bleibt beteiligt. Auf dem Papier ist das eine Schlüsselübergabe fürs Walvisbecken. Nur vermutlich mit etwas mehr Papierkram als am Briefkasten. BP finanziert Ecos verbleibenden Anteil in der Erkundungsphase. Eco erhält einmalig rund 2,7 Millionen Dollar. Weiter auf The Rock Radio Helgoland. Blur mit Charmless Man.

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2: Das Neueste mit Elias. Hallo. In Schleswig-Holstein schließen sich zunehmend freiwillige Feuerwehren zusammen. Gründe sind hohe Kosten für neue Gerätehäuser, sinkende Mitgliederzahlen und eine geringe Tagesverfügbarkeit der Einsatzkräfte. Bomstedt und Almdorf planen eine gemeinsame Feuerwache und wollen dadurch mehrere hunderttausend Euro sparen. Auch Höbel, Vollstedt und Sönnebüll fusionieren. Ihr Gerätehaus soll 2028 fertig sein. Der Landesfeuerwehrverband unterstützt solche Zusammenschlüsse mit Mediation. Genaue Zahlen zu den Fusionen liegen jedoch nicht vor. In der Kieler Innenstadt ist ein Auto am Mittag in den Außenbereich eines Cafés und anschließend in den kleinen Kiel gefahren. Ein Mann wurde erfasst und schwer verletzt. Der 83-jährige Fahrer und seine Beifahrerin blieben unverletzt, erlitten aber einen Schock. Die Polizei geht nicht von einer Amokfahrt aus. Mögliche medizinische Probleme des Fahrers werden als Unfallursache geprüft. Ein Sachverständiger soll den Hergang rekonstruieren. Hamburg veranstaltet einen seltenen Vierfachanlauf mit der AID Aprima, der Mein Schiff 7, der MSC Preziosa und der MS Hamburg. Alle vier Schiffe führen an verschiedenen Terminals, darunter dem Cruise Center Altona, Steinwerder, der Hafen City und Bakenhöft Passagierwechsel durch. Die MS Hamburg fährt ins Mittelmeer und wird erst im Januar 2027 in die Stadt zurückkehren. Auch die Mein Schiff 7 nimmt Kurs auf Palma de Mallorca, um für die Wintersaison in wärmere Gewässer verlegt zu werden. Die AID Aprima beginnt eine 5-tägige Kurzreise nach Norwegen, während die MSC Preziosa nach ihrer Rückkehr aus Großbritannien zu einer einwöchigen Norwegenreise aufbricht. Dieses Ereignis ist der zweite derartige Anlauf im Jahr 2026, nach einem ähnlichen Anlauf am 12. Juni. Das waren die Nachrichten. Jetzt das Wetter mit Molly.
3: Hallo Elias, danke. Heute bleibt es bedeckt bei 16 bis 18 Grad mit Windstärke 5 aus West-Südwest. Vor dem Südhafen rollen 1,5 Meter hohe Wellen. Morgen gibt's leichte Schauer bei 16 bis 17 Grad und Westwindstärke 5. Die Wellen bleiben ähnlich. Übermorgen wird's ebenfalls leicht schauerig.

0: Südhafen rollen 1,5 Meter hohe Wellen. Morgen gibt's leichte Schauer bei 16 bis 17 Grad und Westwindstärke 5. Die Wellen bleiben ähnlich. Übermorgen wird's ebenfalls leicht schauerig. Bis 19.44 Uhr ist Flut, danach Ebbe. Die Sonne geht um 18.55 Uhr unter und morgen um 7.39 Uhr wieder auf.
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2: Schönen Montagabend, ich bin Barbara und begrüße euch zu den Helgoländer-Geschichten. Auf dem Tankschiff Gindara sind bei einem Feuer im Maschinenraum 2 Menschen verletzt worden. Kurz nach 6, direkt in die Musik mit Scorpions und The Zoo.

In Singapur soll die neue Konzernmutter von Gunvor ihren Sitz bekommen und der Rohstoffhändler heißt künftig Centalian Group, vorbehaltlich der Genehmigungen. Die wichtigsten Handelszentren bleiben Singapur, Genf und Houston. Erst der Management-Buyout, jetzt neuer Name und neuer Sitz. Das klingt fast nach einem Neustart, obwohl Verträge und geschäftliche Pflichten unverändert bleiben. Die neue Marke gilt seit dem 2. Oktober. Im vergangenen Jahr bewegte Centalian 253 Millionen Tonnen Rohstoffe. Weiter geht's mit Nickelback und Feeling Way Too Damn.

Ein bisschen Nachdenken am Montagabend tut ja gut, aber irgendwann reicht die Melancholie nach One Republic dann auch. Wer jetzt beim frischen Wind draußen noch den Feierabend genießen will, braucht schließlich wieder Energie. Depeche Mode brachten 2005 auf ihrem Album Playing the Angel genau dafür diesen elektronischen Sound zurück. Hier sind Depeche Mode mit I Want It All.

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Feierabend auf der Insel hat ja eigene Gesetze. Man klappt die Bürotür zu, stolpert 3 Schritte über Kopfsteinpflaster und steht gefühlt schon direkt vor den Hummerbuden. Wer jetzt noch Verpflegung für den Sofaabend sucht, sollte sich beeilen. Bei mir geht es entspannt weiter auf The Rock Radio Helgoland mit den Prinzen und Gabi und Klaus.

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Tobias montags wirklich schon auf Partytemperatur? Republika hat das eben völlig ernst gemeint, aber wir schalten jetzt lieber einen Gang runter. Musikwünsche für den Abend könnt ihr direkt auf unserer Website dalassen. Ich bin Barbara. Hier sind Carlos Santana und C.A. Cabo.

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1: Das Neueste mit Elias. Hallo. In Schleswig-Holstein schließen sich zunehmend freiwillige Feuerwehren zusammen. Gründe sind hohe Kosten für neue Gerätehäuser, sinkende Mitgliederzahlen und eine geringe Tagesverfügbarkeit der Einsatzkräfte. Bomstedt und Almdorf planen eine gemeinsame Feuerwache und wollen dadurch mehrere hunderttausend Euro sparen. Auch Höbel, Vollstedt und Sönnebüll fusionieren. Ihr Gerätehaus soll 2028 fertig sein. Der Landesfeuerwehrverband unterstützt solche Zusammenschlüsse mit Mediation. Genaue Zahlen zu den Fusionen liegen jedoch nicht vor. In der Kieler Innenstadt ist ein Auto am Mittag in den Außenbereich eines Cafés und anschließend in den kleinen Kiel gefahren. Ein Mann wurde erfasst und schwer verletzt. Der 83-jährige Fahrer und seine Beifahrerin blieben unverletzt, erlitten aber einen Schock. Die Polizei geht nicht von einer Amokfahrt aus. Mögliche medizinische Probleme des Fahrers werden als Unfallursache geprüft. Ein Sachverständiger soll den Hergang rekonstruieren. Hamburg veranstaltet einen seltenen Vierfachanlauf mit der AID Aprima, der Mein Schiff 7, der MSC Preziosa und der MS Hamburg. Alle vier Schiffe führen an verschiedenen Terminals, darunter dem Cruise Center Altona, Steinwerder, der Hafen City und Bakenhöft Passagierwechsel durch. Die MS Hamburg fährt ins Mittelmeer und wird erst im Januar 2027 in die Stadt zurückkehren. Auch die Mein Schiff 7 nimmt Kurs auf Palma de Mallorca, um für die Wintersaison in wärmere Gewässer verlegt zu werden. Die AID Aprima beginnt eine 5-tägige Kurzreise nach Norwegen, während die MSC Preziosa nach ihrer Rückkehr aus Großbritannien zu einer einwöchigen Norwegenreise aufbricht. Dieses Ereignis ist der zweite derartige Anlauf im Jahr 2026, nach einem ähnlichen Anlauf am 12. Juni. Das waren die Nachrichten. Jetzt das Wetter mit Molly.
2: Hallo Elias, danke. Heute bleibt es bedeckt bei 16 bis 18 Grad mit Windstärke 5 aus West-Südwest. Vor dem Südhafen rollen 1,5 Meter hohe Wellen. Morgen gibt's leichte Schauer bei 16 bis 17 Grad und Westwindstärke 5. Die Wellen bleiben ähnlich. Übermorgen wird's ebenfalls leicht schauerig. Bis 19.44 Uhr ist Flut, danach Ebbe. Die Sonne geht um 18.55 Uhr unter und morgen um 7.39 Uhr wieder auf.
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3: Guten Abend an diesem Montag. Hier ist Thorsten mit den Schiffsnews. Rund um Helgoland schauen wir auf das, was sich auf dem Wasser tut und für die Insel wichtig ist. Kurz nach sieben, den ersten kräftigen Akzent setzen die Toten Hosen bis zum bitteren Ende.

In Calacas City auf den Philippinen hat am 30. September der Tanker Gindara in Maschinenraum gebrannt. Zwei Besatzungsmitglieder wurden verletzt. Das Schiff lag mit Melasse an Bord im Hafen. Die übrige Mannschaft blieb sicher. Ein Verletzter wurde behandelt und beobachtet, der andere wegen einer Inhalationsverletzung versorgt und verließ das Krankenhaus später gegen ärztlichen Rat. Der Gegensatz ist konkret. Keine sichtbaren Flammen an Brücke und Aufbau, aber zuletzt noch Rauch aus dem Schiff. Die Ursache ist unbekannt, die Untersuchung läuft weiter. Weiter mit Glenn Frey und You Belong to the City.

0: Hamburg hatte am Sonntag 4 Kreuzfahrtschiffe gleichzeitig im Hafen. Aidea Prima, Mein Schiff 7, MSC Preziosa und MS Hamburg. An allen 4 Schiffen wechselten die Gäste vor Ort. Mein Schiff 7 lag in Altona, Aida Prima in Steinwerder, MSC Preziosa in der Hafen City und MS Hamburg in Bakenhöft. 4 Schiffe an 4 Terminals, im Hamburger Hafen eher selten als Routine. MS Hamburg und Mein Schiff 7 kehren Hamburg für dieses Jahr den Rücken. Weiter geht's mit Subway to Sally und Grausame Schwester.
1: Ein

Kuba und Mexiko hat die US-Küstenwache am 5. September ein 91 Meter langes Schiff mit Treibstoff für Kuba gestoppt. Die Grace wurde später nach Progreso in Mexiko gebracht. Bei der Kontrolle durch die mexikanische Marine fanden sich große Treibstoffmengen in den Ballasttanks und mehrere Behälter mit mutmaßlich illegalem Treibstoff. Wenn Treibstoff dort landet, geht es nicht mehr nur um die Fahrt, sondern auch um das Risiko von Ölverschmutzung. Die Küstenwache sprach von Methoden der sogenannten Schattenflotte und einem verhinderten Treibstofftransfer in der Karibik. Auf The Rock Radio Helgoland jetzt Bob Dylan mit Mr. Tambourine Man. Hey.

0: auf der 35-tägigen Südseereise des Kreuzfahrtschiffs Zaandam ab San Diego ändert Holland America Line die Route für die Abfahrt am 15. Oktober 2026. Tabu Aran, auch Fanning Island, entfällt. Rayatea und Bora Bora tauschen ihre Reihenfolge. Als Grund nennt die Reederei Anpassungen bei der geplanten Geschwindigkeit auf Teilen der Strecke. Auf dem Reiseplan wirkt das fast wie ein kleines Schieben von Karten. Kahului und Morea bekommen je 2 Stunden mehr, der Aufenthalt auf Bora Bora wird kürzer. Laut Berichten gibt es 100 US-Dollar nicht erstattbares Bordguthaben. Weiter mit Lucio Dalla und Caro Amico Ti Scrivo.
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A Day in Rock History. Mit Tore Laufenberg. Am 5. Oktober 1947, heute vor 79 Jahren, wurde in Dunstan bei Newcastle ein Mann geboren, dessen Stimme später ganze Stadien zum Beben bringen sollte: Brian Johnson. Seine ersten Schritte im Rockgeschäft machte er nicht etwa mit AC/DC, sondern mit einer Band namens Gobi Desert Canoe Club, ein Name, der eher nach Abenteuerurlaub als nach Glamrock klingt. Später folgten Fresh und die Jasper Heart Band, bevor Johnson Anfang der 70er zum Gründungsmitglied von Geordie wurde. Mit Vic Malcolm an der Gitarre, Tom Hill am Bass und Brian Gibson am Schlagzeug entwickelte sich die Band zu einer markanten Größe der britischen Glamrock-Szene. 1973 landete Geordie mit All Because of You auf Platz 6 der britischen Singlecharts. Der Song zeigte bereits diese unverwechselbare Mischung aus rauer Kehle, melodischem Gespür und ordentlich Druck. Und dann kam der Moment, der Rockgeschichte schrieb. Nach dem Tod von Bon Scott im Februar 1980 suchte AC/DC einen neuen Sänger. Johnson war kein völlig Unbekannter. Bon Scott hatte Geordie während einer Großbritannien-Tour erlebt. Im März wurde Johnson nach London zum Vorsingen eingeladen. Angeblich ließ er Angus und Malcolm Young zunächst eine Weile warten, weil er mit der Crew Billard spielte. Danach sang er unter anderem Whole Lotta Rosie und überzeugte. Nur wenige Monate später stand er mit AC/DC auf der Bühne. Im Juli 1980 erschien Back in Black, aufgenommen auf den Bahamas als musikalischer Abschied von Bon Scott. Das Album erreichte Platz 1 in Großbritannien, Platz 4 in den USA und verkaufte weltweit geschätzt 49 Millionen Exemplare. Ein Sängerwechsel, der nicht nach Übergang klang, sondern nach Neuanfang. Doch bevor Brian Johnson zu einer der prägendsten Stimmen des Hardrock wurde, war da Geordie und dieser Song, der seinen Namen erstmals ganz groß auf die Landkarte setzte: All Because of You.

Wer wegen der gestrichenen Südseeinseln vorhin noch schlechte Laune hat, wirft die jetzt einfach über Bord. Ich bin Thorsten, gleich kommen die Nachrichten und danach übernimmt Stefan. Genießt euren Abend, hier kommen Shakespeare's Sisters.

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1: Die Nachrichten mit Elias. Hallo. In Schleswig-Holstein schließen sich zunehmend freiwillige Feuerwehren zusammen. Gründe sind hohe Kosten für neue Gerätehäuser, sinkende Mitgliederzahlen und eine geringe Tagesverfügbarkeit der Einsatzkräfte. Bomstedt und Almdorf planen eine gemeinsame Feuerwache und wollen dadurch mehrere hunderttausend Euro sparen. Auch Höbel, Vollstedt und Sönnebüll fusionieren. Ihr Gerätehaus soll 2028 fertig sein. Der Landesfeuerwehrverband unterstützt solche Zusammenschlüsse mit Mediation. Genaue Zahlen zu den Fusionen liegen jedoch nicht vor. In Schleswig-Holstein warnt Ministerpräsident Daniel Günther vor den Folgen geplanter Kürzungen bei der Förderung erneuerbarer Energien. In einem Brief an Bundeskanzler Friedrich Merz kritisiert er Pläne der Bundesregierung, Entschädigungen für abgeschaltete Windräder und die Einspeisevergütung für private Solaranlagen zu streichen. Günther befürchtet Nachteile für die Energiewende, Unternehmen, Beschäftigte und Kommunen. Auch Niedersachsen, Nordrhein-Westfalen und der Bundesrat äußerten Bedenken. Hamburg veranstaltet einen seltenen Vierfachanlauf mit der AIDA Prima, der Mein Schiff 7, der MSC Preziosa und der MS Hamburg. Alle vier Schiffe führen an verschiedenen Terminals, darunter dem Cruise Center Altona, Steinwerder, der Hafen City und Bakenhöft Passagierwechsel durch. Die MS Hamburg fährt ins Mittelmeer und wird erst im Januar 2027 in die Stadt zurückkehren. Auch die Mein Schiff 7 nimmt Kurs auf Palma de Mallorca, um für die Wintersaison in wärmere Gewässer verlegt zu werden. Die AIDA Prima beginnt eine fünftägige Kurzreise nach Norwegen, während die MSC Preziosa nach ihrer Rückkehr aus Großbritannien zu einer einwöchigen Norwegenreise aufbricht. Dieses Ereignis ist der zweite derartige Anlauf im Jahr 2026, nach einem ähnlichen Anlauf am 12. Juni. Das waren die Nachrichten. Jetzt das Wetter mit Molly.
2: Ja, Elias, ein Blick aufs Wetter. Bei 18 Grad nieselt es gerade. Später bleibt der Himmel dicht. Heute liegen die Werte zwischen 17 und 18 Grad. Bei Wind bis Stärke 4 aus Süd-Südwest und Wellen unter einem halben Meter. Bedeckt bei 16 bis 17 Grad. Westwind bis Stärke 4 und Wellen um einen halben Meter. Übermorgen bleibt es grau. Ebbe ist bis 22.16 Uhr, danach Flut bis 3.51 Uhr. Die Sonne geht um 19.04 Uhr unter und morgen um 7.32 Uhr auf.
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3: Guten Abend euch allen. Kurz nach 8, der Montag darf jetzt erstmal ein bisschen leichter werden. Wenn ihr einen Musikwunsch habt, findet ihr die Wunschseite auf unserer Website. Jetzt gibt's Viva Bobby Joe von The Equals. Bobby.

David Bowies 80. Geburtstag bekommt weltweit eine eigene Reihe. Bowie 80 startet heute am Montag, den 5. Oktober und läuft bis 2027. Geplant sind besondere Veranstaltungen, Veröffentlichungen, Kooperationen und Fanerlebnisse, dazu limitierte Sachen. Das reicht von besonderen Läden in Seattle, New York und Chicago bis zu einer Fotoausstellung in New York und West Hollywood. Für Bowie wird also ziemlich großflächig aufgebaut. In Kopenhagen soll im Frühjahr 2027 außerdem die Konzertproduktion Bowie Glass Premiere feiern. Jetzt Blake Shelton mit A Guy with a Girl. 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

0: Und hier kommt Rocky.
1: Moin, Mädels.
0: Der Basstölpel Ernst August.
2: Ich bin kein Mädel.
0: Die Trottellumme Helga.
3: Ja, ich bin ein Radi.
0: Und der Fischbrötchenträger Finn.
4: Boah. Lecker.
0: Zusammen sind sie Helgolands schrägste Vögel.
1: Vor kurzem war ich mal wieder bei den Stahlvögeln.
3: Den Stahlvögeln?
2: Auf welchem Felsen sitzen die denn, Rocky?
1: Hey, die sitzen auf keinem Felsen. Die sind da drüben immer auf der Düne.
3: Ah, die Düne.
2: Ach so, Rocky. Du meinst diese lauten, stinkenden Teile drüben.
1: Ja, genau. Laut und stinken kannst du gut, Ernst August, oder?
2: Und, was haben sie gesagt?
1: Ja, nix, wie immer.
3: Wir auch nicht mit
2: dir. Ja, dass sie mit dir nicht sprechen, Rocky, ist doch klar.
1: Nee, nee, ich geh da so hin und sag, hey, wie geht's, Alter?
3: Ja, wie geht's ihm?
1: Das sagt er ja eben nicht, Helga.
2: Die wissen scheinbar, was gut ist.
1: Nee, ich glaube, das sind voll die arroganten Arschlöcher.
2: Ja, da kennst du dich ja mit aus, Rocky.
3: Ja, vielleicht sprechen die ja einfach nur eine ganz andere Sprache.
2: Du meinst so wie die Fische?
3: Ja, oder der Albatross.
1: Helga!
2: Wir reden nicht über den Albatross.
1: Alles mit der anderen Sprache ist eine gute Idee. Das versuche ich beim nächsten
2: Was
1: Mal.
2: Was kannst du denn für Sprachen, Rocky?
1: Fischisch, Möbel. Oh, oh, was haben wir denn da unten? Guck mal.
5: Money.
2: Ja, und Finnisch.
1: Yes.
2: Die Sprache des Finn, Helga.
1: Ja, die kann ich gut.
2: Was ich bei diesen Stahlvögeln immer so besonders finde, ist, dass die Zweibeiner fressen können.
1: Was? Die können Zweibeiner fressen? Wie machen die das denn, Ernst August?
3: Niemand frisst die Zweibeiner.
2: Ja, niemand außer den Stahlvögeln.
1: Und wie machen die das, Ernst August?
2: Ja, das ist ganz seltsam. Die laufen da alle freiwillig hin und werden dann von den Vögeln gefressen.
1: Ja, stimmt, das habe ich auch schon gesehen. Aber soll ich dir was sagen, Ernst August?
2: Wenn es sein muss, Rocky.
1: Ja, besonders lecker scheinen die Zweibeiner nicht zu sein.
3: Nein.
2: Wie kommst du darauf, Rocky?
1: Ja, die großen Stahlvögel, die fressen die Zweibeiner zwar, aber wenn die irgendwo hingeflogen sind, spucken sie gerade wie aus.
2: Stimmt, Rocky.
3: Die Zweibeiner ist ja auch voll eklig.
2: Ja, verblüffend, dass die es dann immer wieder versuchen, ne?
3: Dann ist ja auch klar, dass die nicht sprechen, die Stahlvögel.
1: Wieso, Helga?
3: Warum schämen sich sicher?
2: Ja, klar, was fressen, was einem nicht schmeckt und soll wieder ausspucken, geht ja eigentlich gar nicht.
1: Ich hab drüber nachgedacht.
0: Demnächst mehr von Helgolands schreckste Vögel.
1: Schießküken.
2: Fresse Rocky.

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Barcelona hat Primavera Sound sein Programm für die Jubiläumsausgabe vom 2. bis 6. Juni 2027 vorgestellt. Dirty, Phoebe Bridgers und Fontaines DC führen das Festival an. Zwischen Pavement, Massive Attack, Turnstile und Dinosaur Jr. wirkt das Gitarrenprogramm auffallend breit. Daneben stehen The Chemical Brothers, Underworld und Skrillex. Der Auftakt am 2. Juni ist kostenlos, am 6. folgt ein Tag mit elektronischer Musik. Pässe gibt es ab 285 € plus Gebühren. Und jetzt Pablo Cruz mit What You Gonna Do.

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Brian May hat bestätigt, Queen geht nicht mehr auf Tour. Das sagte der Gitarrist in einem neuen Interview mit der Times. Vor rund anderthalb Jahren habe er gemeinsam mit Schlagzeuger Roger Taylor diese Entscheidung getroffen. Eine enge Familienfreundin starb während einer Reise durch die USA. May sagt, er liebe das Spielen und Reisen, aber Freiheit, Ehefrau, Enkelkinder und seine Astrophysik seien ihm wichtiger. 50 Jahre seien vielleicht genug. Trotzdem denkt er über eine Queen-Show im Sphere in Las Vegas nach, mit ernsten Bedenken wegen der nötigen künstlichen Intelligenz. Jetzt The Sun is Burning von der Ian Campbell Folk Group mit Launa Campbell.

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1: Die Nachrichten mit Elias. Hallo. In Schleswig-Holstein schließen sich zunehmend freiwillige Feuerwehren zusammen. Gründe sind hohe Kosten für neue Gerätehäuser, sinkende Mitgliederzahlen und eine geringe Tagesverfügbarkeit der Einsatzkräfte. Bomstedt und Almdorf planen eine gemeinsame Feuerwache und wollen dadurch mehrere hunderttausend Euro sparen. Auch Höbel, Vollstedt und Sönnebüll fusionieren. Ihr Gerätehaus soll 2028 fertig sein. Der Landesfeuerwehrverband unterstützt solche Zusammenschlüsse mit Mediation. Genaue Zahlen zu den Fusionen liegen jedoch nicht vor. In Schleswig-Holstein warnt Ministerpräsident Daniel Günther vor den Folgen geplanter Kürzungen bei der Förderung erneuerbarer Energien. In einem Brief an Bundeskanzler Friedrich Merz kritisiert er Pläne der Bundesregierung, Entschädigungen für abgeschaltete Windräder und die Einspeisevergütung für private Solaranlagen zu streichen. Günther befürchtet Nachteile für die Energiewende, Unternehmen, Beschäftigte und Kommunen. Auch Niedersachsen, Nordrhein-Westfalen und der Bundesrat äußerten Bedenken. Hamburg veranstaltet einen seltenen Vierfachanlauf mit der AIDA Prima, der Mein Schiff 7, der MSC Preziosa und der MS Hamburg. Alle vier Schiffe führen an verschiedenen Terminals, darunter dem Cruise Center Altona, Steinwerder, der Hafen City und Bakenhöft Passagierwechsel durch. Die MS Hamburg fährt ins Mittelmeer und wird erst im Januar 2027 in die Stadt zurückkehren. Auch die Mein Schiff 7 nimmt Kurs auf Palma de Mallorca, um für die Wintersaison in wärmere Gewässer verlegt zu werden. Die AIDA Prima beginnt eine fünftägige Kurzreise nach Norwegen, während die MSC Preziosa nach ihrer Rückkehr aus Großbritannien zu einer einwöchigen Norwegenreise aufbricht. Dieses Ereignis ist der zweite derartige Anlauf im Jahr 2026, nach einem ähnlichen Anlauf am 12. Juni. Das waren die Nachrichten. Jetzt das Wetter mit Molly.
2: Genau, Elias. Schauen wir mal aufs Wetter. Heute bleibt es bedeckt bei maximal 18 und minimal 16 Grad. Dazu West-Südwestwind bis Stärke 6. Die Wellen vor dem Südhafen sind 1,5 Meter hoch. Morgen gibt's bei 17 bis 16 Grad leichte Schauer mit 53% Regenchance und Westwind bis Stärke 5. Die Wellen bleiben ähnlich. Übermorgen schauert es weiter bei bis zu 18 Grad. Ebbe ist noch bis 2.25 Uhr, Flut bis 19.44 Uhr. Die Sonne geht um 7.39 Uhr auf und um 18.52 Uhr unter.
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3: Moin und willkommen in der Musikbox bei The Rock Radio Helgoland. Ich bin Stefan. Der Montagabend ist noch jung und euren Musikwunsch könnt ihr jetzt über die Musikwunschseite auf unserer Website schicken. Kurz nach neun, direkt hinein in den Montagabend, Alice Merton mit No Roots. 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

Power to the People Fest in Columbia, Maryland haben Taylor Momsen, Mike McCready, Matt Cameron, Robbie Mangano und Tom Morello am Samstag, dem 3. Oktober, als Sons of Soundgarden 3 Soundgarden-Songs gespielt. Momsen übernahm den Gesang, McCready und der originale Schlagzeuger Cameron waren dabei. 3 Songs aus 3 Alben, fast wie ein kurzer Rundgang durch den Katalog. Auf der Setlist standen Loud Love, Outshined und Spoonman. Jetzt Bruce Springsteen mit Nebraska.

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Die Geschichte Helgolands. Heute das Ende der Weißen Einhorn. Robert Reimers brachte die Weiße Einhorn am 6. September 1698 in den Helgoländer Hafen. Der Norwegenfahrer hatte den Sturm hinter sich, war kaum noch steuerbar und lag schwer beschädigt im Wasser. 6 Tage später setzte Reimers sein vollgelaufenes Schiff selbst an den Strand. Das Ruder war losgerissen, an Bord lag nordisches Holz. Am 14. September rechnete der Schiffer mit seiner Mannschaft ab. Sie erhielt eine Bescheinigung über den noch ausstehenden Lohn in Friesland. Für Helgoland war Handel auf See damals ein wichtiger Erwerb. Die Insulaner kannten die gefährlichen Fahrwasser und brachten fremde Schiffe weiter Richtung Elbe, Weser und Eider. Am 5. Oktober wurde der Rest von Reimers Ladung verteilt. Im November zerschlug ein weiterer Sturm das Wrack der Weißen Einhorn und trieb die Trümmer an Land.

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Judas Priests Album Sad Wings of Destiny bekommt bei Exciter Records zwei verschiedene Ausgaben zum 50. Jubiläum. Seit dem 2. Oktober sind beide weltweit in Stream. Die Originalfassung erscheint am 9. Oktober auf CD und Vinyl, der Remix am 27. November als Doppel-LP und CD. Im Regal sind das zwei Bilder derselben Platte, einmal vom analogen Masterband geschnitten, einmal neu gemischt und remastered. Die Original-CD enthält unveröffentlichte Fotos, Liner-Notes und Diamonds and Rust als Bonus. Die Reihenfolge bleibt gleich. Weiter geht's.

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1: In Melbourne spielen die Foo Fighters am 16. November bei Crown Live, einem neu eröffneten Veranstaltungsort vor nur 1250 Menschen. Das ist der kleine Gegenentwurf zu ihrem Stadionkonzert in Melbourne. Dave Grohl und die Band stehen dann deutlich näher am Publikum. Das hat etwas von einer Stadionband, die nach dem großen Abend durch die nächste Tür in einen Club geht. Crown Live wird damit zugleich musikalisch prominent eröffnet. Die Registrierung für die Ticketvergabe läuft bereits über Ticketmaster. Jetzt Willie Nelson mit I Let My Mind Wander.
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Wer eben bei Willie Nelson heimlich mitgesungen hat, ich habe das genau gesehen. Gleich kommt die Nachrichten und danach übernimmt Ralf. Habt einen wunderschönen Abend auf der Insel. Hier kommt Michael Jackson mit I Just Can't Stop.

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1: Das Neueste mit Elias. Hallo. In Schleswig-Holstein schließen sich zunehmend freiwillige Feuerwehren zusammen. Gründe sind hohe Kosten für neue Gerätehäuser, sinkende Mitgliederzahlen und eine geringe Tagesverfügbarkeit der Einsatzkräfte. Bomstedt und Almdorf planen eine gemeinsame Feuerwache und wollen dadurch mehrere hunderttausend Euro sparen. Auch Höbel, Vollstedt und Sönnebüll fusionieren. Ihr Gerätehaus soll 2028 fertig sein. Der Landesfeuerwehrverband unterstützt solche Zusammenschlüsse mit Mediation. Genaue Zahlen zu den Fusionen liegen jedoch nicht vor. In Schleswig-Holstein warnt Ministerpräsident Daniel Günther vor den Folgen geplanter Kürzungen bei der Förderung erneuerbarer Energien. In einem Brief an Bundeskanzler Friedrich Merz kritisiert er Pläne der Bundesregierung, Entschädigungen für abgeschaltete Windräder und die Einspeisevergütung für private Solaranlagen zu streichen. Günther befürchtet Nachteile für die Energiewende, Unternehmen, Beschäftigte und Kommunen. Auch Niedersachsen, Nordrhein-Westfalen und der Bundesrat äußerten Bedenken. Hamburg veranstaltet einen seltenen Vierfachanlauf mit der AIDA Prima, der Mein Schiff 7, der MSC Preziosa und der MS Hamburg. Alle vier Schiffe führen an verschiedenen Terminals, darunter dem Cruise Center Altona, Steinwerder, der Hafen City und Bakenhöft, Passagierwechsel durch. Die MS Hamburg fährt ins Mittelmeer und wird erst im Januar 2027 in die Stadt zurückkehren. Auch die Mein Schiff 7 nimmt Kurs auf Palma de Mallorca, um für die Wintersaison in wärmere Gewässer verlegt zu werden. Die AIDA Prima beginnt eine 5-tägige Kurzreise nach Norwegen, während die MSC Preziosa nach ihrer Rückkehr aus Großbritannien zu einer einwöchigen Norwegenreise aufbricht. Dieses Ereignis ist der zweite derartige Anlauf im Jahr 2026, nach einem ähnlichen Anlauf am 12. Juni. Das waren die Nachrichten. Molly, wie wird das Wetter?
2: Ja, Elias, ein Blick aufs Wetter. Heute bleibt es bedeckt mit maximal 18 und minimal 16 Grad. Der West-Südwestwind frischt bis Stärke 6 auf. Vor dem Südhafen liegen die Wellen bei 1,5 Metern. Morgen gibt's leichten Regen bei 17 bis 16 Grad. Wind aus West bis Stärke 5 und ebenfalls 1,5 Meter Welle. Übermorgen ziehen leichte Schauer durch bei 16 bis 18 Grad und Südostwind bis Stärke 4. Bis 2.25 Uhr ist Ebbe, dann Flut bis 8.17 Uhr. Sonnenaufgang ist um 7.39 Uhr, Sonnenuntergang um 18.52 Uhr. Grau, aber stilbewusst.

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A Day in Rock History. Mit Tore Laufenberg. Am 5. Oktober 1947, heute vor 79 Jahren, wurde in Dunstan bei Newcastle ein Mann geboren, dessen Stimme später ganze Stadien zum Beben bringen sollte: Brian Johnson. Seine ersten Schritte im Rockgeschäft machte er nicht etwa mit AC/DC, sondern mit einer Band namens Gobi Desert Canoe Club, ein Name, der eher nach Abenteuerurlaub als nach Glamrock klingt. Später folgten Fresh und die Jasper Heart Band, bevor Johnson Anfang der 70er zum Gründungsmitglied von Geordie wurde. Mit Vic Malcolm an der Gitarre, Tom Hill am Bass und Brian Gibson am Schlagzeug entwickelte sich die Band zu einer markanten Größe der britischen Glamrock-Szene. 1973 landete Geordie mit All Because of You auf Platz 6 der britischen Singlecharts. Der Song zeigte bereits diese unverwechselbare Mischung aus rauer Kehle, melodischem Gespür und ordentlich Druck. Und dann kam der Moment, der Rockgeschichte schrieb. Nach dem Tod von Bon Scott im Februar 1980 suchte AC/DC einen neuen Sänger. Johnson war kein völlig Unbekannter. Bon Scott hatte Geordie während einer Großbritannien-Tour erlebt. Im März wurde Johnson nach London zum Vorsingen eingeladen. Angeblich ließ er Angus und Malcolm Young zunächst eine Weile warten, weil er mit der Crew Billard spielte. Danach sang er unter anderem Whole Lotta Rosie und überzeugte. Nur wenige Monate später stand er mit AC/DC auf der Bühne. Im Juli 1980 erschien Back in Black, aufgenommen auf den Bahamas als musikalischer Abschied von Bon Scott. Das Album erreichte Platz 1 in Großbritannien, Platz 4 in den USA und verkaufte weltweit geschätzt 49 Millionen Exemplare. Ein Sängerwechsel, der nicht nach Übergang klang, sondern nach Neuanfang. Doch bevor Brian Johnson zu einer der prägendsten Stimmen des Hard Rock wurde, war da Geordie. Und dieser Song, der seinen Namen erstmals ganz groß auf die Landkarte setzte: All Because of You.

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1: Die Nachrichten mit Elias. Hallo. In Schleswig-Holstein schließen sich zunehmend freiwillige Feuerwehren zusammen. Gründe sind hohe Kosten für neue Gerätehäuser, sinkende Mitgliederzahlen und eine geringe Tagesverfügbarkeit der Einsatzkräfte. Bomstedt und Almdorf planen eine gemeinsame Feuerwache und wollen dadurch mehrere hunderttausend Euro sparen. Auch Höbel, Vollstedt und Sönnebüll fusionieren. Ihr Gerätehaus soll 2028 fertig sein. Der Landesfeuerwehrverband unterstützt solche Zusammenschlüsse mit Mediation. Genaue Zahlen zu den Fusionen liegen jedoch nicht vor. In Schleswig-Holstein warnt Ministerpräsident Daniel Günther vor den Folgen geplanter Kürzungen bei der Förderung erneuerbarer Energien. In einem Brief an Bundeskanzler Friedrich Merz kritisiert er Pläne der Bundesregierung, Entschädigungen für abgeschaltete Windräder und die Einspeisevergütung für private Solaranlagen zu streichen. Günther befürchtet Nachteile für die Energiewende, Unternehmen, Beschäftigte und Kommunen. Auch Niedersachsen, Nordrhein-Westfalen und der Bundesrat äußerten Bedenken. Hamburg veranstaltet einen seltenen Vierfachanlauf mit der AIDA Prima, der Mein Schiff 7, der MSC Preziosa und der MS Hamburg. Alle vier Schiffe führen an verschiedenen Terminals, darunter dem Cruise Center Altona, Steinwerder, der Hafen City und Bakenhöft Passagierwechsel durch. Die MS Hamburg fährt ins Mittelmeer und wird erst im Januar 2027 in die Stadt zurückkehren. Auch die Mein Schiff 7 nimmt Kurs auf Palma de Mallorca, um für die Wintersaison in wärmere Gewässer verlegt zu werden. Die AIDA Prima beginnt eine fünftägige Kurzreise nach Norwegen, während die MSC Preziosa nach ihrer Rückkehr aus Großbritannien zu einer einwöchigen Norwegenreise aufbricht. Dieses Ereignis ist der zweite derartige Anlauf im Jahr 2026, nach einem ähnlichen Anlauf am 12. Juni. Und jetzt das Wetter. Molly?

20 nach 12, hier ist Ralf. Sitzt ihr um diese Zeit eigentlich noch draußen bei frischem Wind und schaut in die dunkle Nacht? Oder liegt ihr längst gemütlich im Bett? Hier auf der Insel wird es um diese Stunde jedenfalls richtig ruhig. Für alle, die noch wach sind, kommen jetzt The Animals mit House of the Rising Sun.

0: Hier ist Ralf von The Rock of Helgoland. Schön, dass du anrufst. Wer ist denn dran?
1: Hier ist der Tore und ich kann auch nicht schlafen, Ralf. Du machst das ja jeden Abend, ne, mit dieser Sendung.
0: Ja, das ist wahr. Aber ich schlaf dann tagsüber, Tore. Das ist der Deal hier auf der Insel. Was hält dich denn wach? Ist es die Musik oder einfach nur die Gedanken im Kopf? Tore, bist du noch da? Sag mir doch, was dich beschäftigt.

0: Ralf von The Rock auf Helgoland. Schön, dass du anrufst. Wer ist denn dran?
1: Hier ist Tore und ich kann nicht schlafen, weil ich an der Webseite von Radio Helgoland gerade baue. Dann dachte ich mir, ich frag mal, wie es dir so geht.
0: Ach, Tore, das ist ja großartig. Mitten in der Nacht an der Website werkeln und dann anrufen. Mir geht's bestens. Danke der Nachfrage. Aber sag mal, baust du da gerade was Neues oder verbesserst du was Bestehendes?
1: Ja, wir ziehen gerade auf einen neuen Server und da wollte ich doch mal wissen, ob das hier auch alles funktioniert. Zum Beispiel auch der Anruf.
0: Ah, sehr cool. Und jetzt testest du live mit mir, ob alles läuft. Das ist ja praktisch. Dann kriegst du direkt Feedback von echten Hörern. Funktioniert denn alles, wie es soll bei dir oder gibt's noch Probleme? Tore, bist du noch da oder hat dich die Müdigkeit erwischt?
1: Ich bin noch da. Kannst du mich hören?
0: Ja, sehr gut sogar. Komm, alles klar bei dir? Funktioniert der Anruf jetzt wie gewünscht auf dem neuen Server?
1: Ich brauche Deep Purple Perfect Strangers. Spielen wir das?
0: Deep Purple Perfect Strangers. Sehr geil, das ist eine Granate. Wir spielen das gleich für dich nach unserem Gespräch, Tore. Danke, dass du angerufen hast. Und das

Adriano Benato hat eben noch mächtig Protest über die Insel geschallt. Aber tief in der Dienstagnacht schläft der Felsen längst. Und ein bisschen Ruhe tut jetzt allen gut. Auch Tore nach seinem Servertest vorhin. Wir schalten einen Gang runter für Michelle Branch mit All You Wanted.

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1: Die Nachrichten mit Elias. Hallo. In Schleswig-Holstein schließen sich zunehmend freiwillige Feuerwehren zusammen. Gründe sind hohe Kosten für neue Gerätehäuser, sinkende Mitgliederzahlen und eine geringe Tagesverfügbarkeit der Einsatzkräfte. Bomstedt und Almdorf planen eine gemeinsame Feuerwache und wollen dadurch mehrere hunderttausend Euro sparen. Auch Höbel, Vollstedt und Sönnebüll fusionieren. Ihr Gerätehaus soll 2028 fertig sein. Der Landesfeuerwehrverband unterstützt solche Zusammenschlüsse mit Mediation. Genaue Zahlen zu den Fusionen liegen jedoch nicht vor. In Schleswig-Holstein warnt Ministerpräsident Daniel Günther vor den Folgen geplanter Kürzungen bei der Förderung erneuerbarer Energien. In einem Brief an Bundeskanzler Friedrich Merz kritisiert er Pläne der Bundesregierung, Entschädigungen für abgeschaltete Windräder und die Einspeisevergütung für private Solaranlagen zu streichen. Günther befürchtet Nachteile für die Energiewende, Unternehmen, Beschäftigte und Kommunen. Auch Niedersachsen, Nordrhein-Westfalen und der Bundesrat äußerten Bedenken. Hamburg veranstaltet einen seltenen Vierfachanlauf mit der AID Aprima, der Mein Schiff 7, der MSC Preziosa und der MS Hamburg. Alle vier Schiffe führen an verschiedenen Terminals, darunter dem Cruise Center Altona, Steinwerder, der Hafen City und Bakenhöft Passagierwechsel durch. Die MS Hamburg fährt ins Mittelmeer und wird erst im Januar 2027 in die Stadt zurückkehren. Auch die Mein Schiff 7 nimmt Kurs auf Palma de Mallorca, um für die Wintersaison in wärmere Gewässer verlegt zu werden. Die AID Aprima beginnt eine 5-tägige Kurzreise nach Norwegen, während die MSC Preziosa nach ihrer Rückkehr aus Großbritannien zu einer einwöchigen Norwegenreise aufbricht. Dieses Ereignis ist der zweite derartige Anlauf im Jahr 2026, nach einem ähnlichen Anlauf am 12. Juni. Und jetzt das Wetter. Molly?
2: Hallo Elias, danke. Heute bleibt der Himmel bedeckt bei maximal 18 und mindestens 16 Grad. Dazu weht ein kräftiger West-Südwestwind bis Stärke 6. Die anderthalb Meter hohen Wellen schaukeln ordentlich. Morgen gibt's leichten Regen, 17 bis 16 Grad, Westwind bis Stärke 5 und ebenfalls anderthalb Meter Welle. Übermorgen ziehen leichte Schauer durch. Die Ebbe dauert noch bis 2.25 Uhr, die Flut bis 8.17 Uhr. Morgen geht die Sonne um 7.39 Uhr auf und um 18.52 Uhr unter.

0: auf der Insel eigentlich auch ständig das Kopfkissen auf die kühle Seite, wenn das Einschlafen einfach nicht klappen will? Manchmal hilft gegen diese nächtliche Unruhe am Dienstag nur etwas entspannte Musik im Hintergrund. Hier sind Alison Krauss und Union Station mit Little Liza Jane.
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Natalie Imbruglio hinterlässt nach diesem Song erstmal eine riesige Portion Herzschmerz. Wer jetzt noch wach über den Felsen blickt, kennt dieses melancholische Gefühl wahrscheinlich nur zu gut. Mitten in der Nacht tut so viel Ehrlichkeit aber auch mal gut. Wir bleiben genau bei dieser Stimmung. Hier ist Cesaria Evora mit Saudade.

die Umdrehungen vom Leuchtturm, wenn die Augen einfach nicht zugehen wollen? Dienstagnacht auf Helgoland hat eben ihr ganz eigenes Tempo. Ich bin Ralf und wir machen es uns jetzt richtig gemütlich auf The Rock Radio Helgoland. Hier sind Bon Iver mit

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1: Die Nachrichten mit Elias. Hallo. In Schleswig-Holstein schließen sich zunehmend freiwillige Feuerwehren zusammen. Gründe sind hohe Kosten für neue Gerätehäuser, sinkende Mitgliederzahlen und eine geringe Tagesverfügbarkeit der Einsatzkräfte. Bomstedt und Almdorf planen eine gemeinsame Feuerwache und wollen dadurch mehrere hunderttausend Euro sparen. Auch Höbel, Vollstedt und Sönnebüll fusionieren. Ihr Gerätehaus soll 2028 fertig sein. Der Landesfeuerwehrverband unterstützt solche Zusammenschlüsse mit Mediation. Genaue Zahlen zu den Fusionen liegen jedoch nicht vor. In Schleswig-Holstein warnt Ministerpräsident Daniel Günther vor den Folgen geplanter Kürzungen bei der Förderung erneuerbarer Energien. In einem Brief an Bundeskanzler Friedrich Merz kritisiert er Pläne der Bundesregierung, Entschädigungen für abgeschaltete Windräder und die Einspeisevergütung für private Solaranlagen zu streichen. Günther befürchtet Nachteile für die Energiewende, Unternehmen, Beschäftigte und Kommunen. Auch Niedersachsen, Nordrhein-Westfalen und der Bundesrat äußerten Bedenken. Hamburg veranstaltet einen seltenen Vierfachanlauf mit der AIDA Prima, der Mein Schiff 7, der MSC Preziosa und der MS Hamburg. Alle vier Schiffe führen an verschiedenen Terminals, darunter dem Cruise Center Altona, Steinwerder, der Hafen City und Barkenhöft.